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1: Im Studio Gisa Weber. Die UEFA droht jetzt offen mit einem Boykott der Fußball-WM. Solange die Investorenpläne von FIFA-Boss Infantino auf dem Tisch liegen, werde keine europäische Nationalmannschaft an der WM teilnehmen. Das haben die UEFA-Mitgliedsverbände einstimmig beschlossen. Kommt jetzt die Trendwende bei der Deutschen Bahn? Zum ersten Mal seit 2019 kann der Konzern fürs erste Halbjahr wieder einen Gewinn verkünden. Luft nach oben gibt es aber weiter bei der Pünktlichkeitsquote. Die liegt im Fernverkehr bei knapp 60%. Die Bahn will weiter investieren. Sachsens Ministerpräsident Kretschmer droht mit einer Blockade der Renten- und Pflegereform im Bundesrat. Ohne Änderungen werde Sachsen nicht zustimmen, sagte er dem RND. Ostdeutsche hätten andere Erwerbsbiografien und weniger Rechte. Die Beratungen sollen nach der Sommerpause starten. Fast 40.000 Fans waren in der letzten Fußball-Bundesliga-Saison im Schnitt bei den Spielen der ersten und zweiten Liga. Ein neuer Rekord. Insgesamt wurden über 21,4 Millionen Tickets abgesetzt. Die meisten Zuschauer gab es auch im größten Stadion, mit im Schnitt 80.000 Fans beim BVB.
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1: Jeden Tag steigt die Messlatte ein bisschen an. Mittlerweile sind wir bei 9 Punkten angekommen, die es zu schlagen gilt. Heute Morgen für die Vanessa. Guten Morgen.
2: Guten Morgen.
1: Hoffentlich sehen wir nicht schwarz beim Zufallsgenerator. Den schmeißen wir jetzt für dich an, denn der entscheidet, mit welchen Buchstaben du jetzt Stadtland Energy zocken wirst.
0: G.
1: Wie Gustav.
3: Eine Stadt mit G.
2: Gelsenkirchen.
3: Ein Land.
2: Griechenland.

0: Das machst du immer am Morgen.
1: Grüßen, Leute grüßen.
2: Ja, das nehmen wir auf jeden Fall noch mit. Genen wäre mir sofort eingefallen. Ja. Vanessa, das war gut, aber reicht nicht ganz für die neue Wochenführung. Trotzdem sagen wir herzlichen Glückwunsch zu 5 Punkten.
0: Hey. Mega.

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4: Im Studio Gisa Weber. Die UEFA droht jetzt offen mit einem Boykott der Fußball-WM. Solange die Investorenpläne von FIFA-Boss Infantino auf dem Tisch liegen, werde keine europäische Nationalmannschaft an der WM teilnehmen. Das haben die UEFA-Mitgliedsverbände einstimmig beschlossen. Kommt jetzt die Trendwende bei der Deutschen Bahn? Zum ersten Mal seit 2019 kann der Konzern fürs erste Halbjahr wieder einen Gewinn verkünden. Luft nach oben gibt es aber weiter bei der Pünktlichkeitsquote. Die liegt im Fernverkehr bei knapp 60%. Die Bahn will weiter investieren. Sachsens Ministerpräsident Kretschmer droht mit einer Blockade der Renten- und Pflegereform im Bundesrat. Ohne Änderungen werde Sachsen nicht zustimmen, sagte er dem RND. Ostdeutsche hätten andere Erwerbsbiografien und weniger Rechte. Die Beratungen sollen nach der Sommerpause starten. Fast 40.000 Fans waren in der letzten Fußball-Bundesliga-Saison im Schnitt bei den Spielen der ersten und zweiten Liga. Ein neuer Rekord. Insgesamt wurden über 21,4 Millionen Tickets abgesetzt. Die meisten Zuschauer gab es auch im größten Stadion, mit im Schnitt 80.000 Fans beim BVB.
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0: Dana macht gerade große Augen, woher kennst du es?
2: Ich weiß es nicht, aber es kommt mir bekannt vor. Bestimmt Simpsons.
0: Genau, Simpsons, der Film. Da wurde schon mal so ein kleiner Hint gegeben, aber das passt perfekt zu meiner neuen Behauptung. Neben Spider-Man gibt es im Comic-Universum auch Spider-Ham, also ein Superheldenschwein. Fakt oder Fake?
2: Hast du jetzt nicht gerade die Lösung schon gegeben?
0: Weiß ich nicht. Also vielleicht habe ich auch ein bisschen geflunkert.
2: Nee, weil, also, dann war ja die Rede schon mal von einem.
0: Ja, aber das war ja nur eine kurze Sequenz bei den Simpsons.
2: Aber vielleicht war irgendwie bei Spider-Man so ein Schweinchen sein Helfer oder so. Also ich logge ein, das ist Fakt, aber ich habe gar keine Ahnung.
0: Okay, alles klar. Neben Spider-Man gibt es im Comic-Universum auch Spider-Ham, also sozusagen ein Superschwein. Und das ist
1: Fakt.
2: Ey. Ja,
0: statt Peter Parker gibt es auch Peter Parker.
2: Was? Was ist der Unterschied?
0: Er wurde von einem radioaktiven Hausschwein gebissen.
2: Wie heißt der?
0: Peter Parker.
2: Pork mit O.
0: Genau.
2: Jesus.
0: Ja.
2: Okay.
0: Und passt natürlich perfekt, weil heute startet ja Spider-Man in den Kinos.
2: Ah, geil.

0: Rein geht's in den Tag, einen wunderschönen.
1: Guten Morgen.
0: Jetzt mit unserem. Soundcheck kommt heute von Mr. C und heißt Sometimes I Love You.
1: Ja, und es geht um ein sehr ernstes Thema, und zwar darum, toxische Beziehungen loszulassen und zu erkennen, dass Liebe nicht alles ist und vor allem nicht reicht, wenn sie nicht erwidert wird. Aber keine Angst, dieses ernste Thema ist schön verpackt in eine coole Sommermelodie und hat eigentlich auch was Positives, denn er singt ja auch, ich liebe mich manchmal mehr als dich, und das ist ganz, ganz wichtig.
0: Ohne egoistisch rüberzukommen natürlich.
1: Ja, genau.
0: Jetzt auf Energy, immer die besten neuen Hits. Sometimes.

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9: Alles, was heute wichtig ist, sagt euch Ole.
10: Die Waldbrandgefahr in Franken bleibt extrem hoch. Deshalb schickt die Regierung von Oberfranken erneut Beobachtungsflugzeuge über die Wälder und das auch am Wochenende. Sie sollen mögliche Rauchentwicklungen früh erkennen, damit Brände schnell gelöscht werden können. Wer im Wald unterwegs ist, sollte besonders vorsichtig sein. Offenes Feuer und Rauchen sind tabu.
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11: Im Studio Mia Hin. Sollte FIFA-Boss Infantino seinen Investorendeal durchziehen, wird die nächste Fußball-WM ohne europäische Nationalmannschaften stattfinden. Das hat die UEFA beschlossen. Auch der Nord- und Mittelamerikanische Verband hat den Plänen bereits eine Absage erteilt. Die Hamas soll vollständig entwaffnet werden. US-Präsident Trump hat auf Truth Social verkündet, dass dafür eine Vereinbarung erzielt worden ist. Die Entwaffnung soll schrittweise erfolgen. Auch die Terrororganisation hat die Pläne bestätigt. Die Waldbrandsituation in Europa bleibt angespannt. Während die Feuerwehren in Spanien und Frankreich die Flammen einigermaßen im Griff haben, breiten sich die Brände in der Türkei und Griechenland weiter aus. Nicht nur Südeuropa ist betroffen, auch in Großbritannien sind hunderte Hektar Land durch Feuer zerstört worden. Die Hitze wirkt sich auch auf Atomkraftwerke aus. In mehreren Ländern steht die Stromproduktion unter Druck, weil die Pegelstände von Flüssen zu niedrig sind und Kühlwasser fehlt. In Frankreich wurden Reaktoren abgeschaltet. In Ungarn wurde die Leistung eines Kraftwerks gedrosselt.
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9: Kurz nach sechs, es geht ganz entspannt rein in diesen Freitagmorgen. Aktuell nichts los auf den Straßen, aber denkt dran, heute ist ja Ferienstart. Dementsprechend voller wird's dann, na sag ich mal so, ab der Mittagszeit bei uns auf den Straßen.
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9: Aber wir halten ja zusammen. Das heißt, wenn euch irgendwas auffallen sollte, Staus oder eben den ersten Blitzer des heutigen Tages, dann kurz durchrufen. 0800 800 1069 schon mal vielen Dank an alle, für alle und so weiter.
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9: Hoi, das war gestern eine knackige Veranstaltung da draußen. Richtig, richtig heiß gewesen bei uns und heute... Ja, geht's glücklicherweise nicht mehr ganz so heiß weiter. Trotzdem bleibt es Ü 30 Grad bis zu 36 sind drin. Dazu viel Sonnenschein tagsüber. Gegen Abend kann mal wieder ein Gewitter durchziehen. Kann, muss aber nicht unbedingt. Und gleiche Spielchen haben wir dann morgen am Samstag und am Sonntag. Dafür den ganzen Tag trocken, sonnig und vor allem heiß.
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Herzlich willkommen an diesem Freitag. Erstmal einen wunderschönen guten Morgen an euch. Wow, es ist heute so unglaublich viel los. Also erstmal endet die Arbeitswoche. Ja? Heute Freitag, ab ins Wochenende. Dann endet auch der Juli. Dann starten ja auch noch die Sommerferien. Also das heißt auch letzter Schultag für die Schülerinnen und Schüler. Und morgen begrüßen wir dann den August. Und dieser August, der hat's in sich. Warum? Das verrate ich euch gleich hier bei uns in der Show.

Es geht rein in den letzten Tag im Juli und somit herzlich willkommen an diesem Freitag. Hier ist Energy, immer die besten neuen Hits. Also zum Juli sagen wir mehr oder weniger schon Pfirti und sagen Hallo August. Und da geht's erstmal los mit den großen Sommerferien. Gut für uns, für alle, die arbeiten dürfen. Ja, es ist ein bisschen weniger los auf den Straßen, das ist schon mal eine Good News. 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

0: damit ihr in den Start, in den Tag noch ein bisschen was mitnehmen könnt, hat Ole jetzt eine Behauptung für euch und wir alle können mitraten, ist es Fakt oder eben Fake.
1: Und ich sage, das menschliche Skelett erneuert sich alle 10 Jahre komplett selbst.
0: Was? Das habe ich ja noch nie gehört. Mhm. Also, was ich mal gehört habe, ist so alle 7 Jahre verändert sich so ein bisschen der Körper.
1: Ja.
0: Sowohl ins Positive als auch ab einem gewissen Alter wahrscheinlich auch ins Negative. Allerdings, was die Knochen angeht, kann ich mir nicht vorstellen, weil gerade im Alter ist es ja so, dass man eher gebrechlicher wird.
1: Ja.
0: Ja. Deswegen sage ich, dass das Fake ist.
1: Na, dann löse ich mal auf. Das menschliche Skelett erneuert sich alle 10 Jahre komplett selbst. Ist
2: Fakt.
1: Echt? Also es ist so alle 7 bis 10 Jahre. Mhm. Und da gibt es dann so spezialisierte Zellen. Und die bauen ständig das alte Knochengewebe ab und ersetzen es dann durch Neues.
0: Aha.
1: Und dieser Prozess sorgt dafür, dass die Knochen dann einigermaßen stabil bleiben und winzige Risse aus dem Alltag repariert werden.
0: Okay.
1: Ist aber natürlich so, dass umso älter der Körper wird, umso langsamer ist das Ganze natürlich auch. Und da gibt es dann auch nicht mehr so viele von diesen Zellen, die das erneuern.
0: Und das Coole ist, man muss noch nicht mehr in den App Store reingehen, um das zu aktualisieren. Das passiert automatisch, ne?
1: Stimmt.

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0: Das, was heute in Franken wichtig ist, sagt euch Ole. Für rund eine 500.000 Schülerinnen und Schüler in Franken heißt es heute, Zeugnis abholen und ab in die Sommerferien. Mit dem letzten Schultag beginnen offiziell die 6-wöchigen Sommerferien. Entsprechend voll wird es dann ab heute auf den Autobahnen in Franken und an den Flughäfen. Der Airport Nürnberg erwartet gut 780.000 Reisende in den Ferien.
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15: Und ich gratuliere uns allen. Wir haben die 38 Grad gestern sehr gut überstanden, hoffentlich. Heute werden es dann maximal wieder nur 30 und ganz schön viel Regen. Gerade am Nachmittag und erst recht am Abend. Da ist sogar eine leichte Gewitterwarnung.
16: Oh je, aufgepasst. Dann schauen wir noch auf die Berliner Straßen. Da sind die Ampeln mal wieder außer Betrieb in Kreuzberg auf der Oranienstraße und Friedrichshain. Da ist am Ostbahnhof für etwa eine Woche in beiden Richtungen die Straße der Pariser Kommunen gesperrt. Grund ist da ein Wasserrohrbruch. Kommt ihr nicht lang.
15: Jetzt machen wir weiter mit dem Energy Update und Mia.
17: Sollte FIFA-Boss Infantino seinen Investorendeal durchziehen, wird die nächste Fußball-WM ohne europäische Nationalmannschaften stattfinden. Das hat die UEFA beschlossen. Auch der Nord- und Mittelamerikanische Verband hat den Plänen bereits eine Absage erteilt. Die Waldbrandsituation in Europa bleibt angespannt. Während die Feuerwehren in Spanien und Frankreich die Flammen einigermaßen im Griff haben, breiten sich die Brände in der Türkei und Griechenland weiter aus. Nicht nur Südeuropa ist betroffen. Auch in Großbritannien sind hunderte Hektar Land durch Feuer zerstört worden. Die Hitze wirkt sich auch auf Atomkraftwerke aus. In mehreren Ländern steht die Stromproduktion unter Druck, weil die Pegelstände von Flüssen zu niedrig sind und Kühlwasser fehlt. In Frankreich wurden Reaktoren abgeschaltet. In Ungarn wurde die Leistung eines Kraftwerks gedrosselt.
15: Danke, Demir.
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1: Kurz nach 7:30, wir haben eine Meldung von der A6 Richtung Nürnberg zwischen Neuendettelsau und Schwabach-West. Hier blockiert im Baustellenbereich ein defekter LKW die rechte Spur. Es zwickt ein bisschen zurück.
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1: Da habe ich noch nichts für euch, aber vielleicht habt ihr ja was für uns. Dann ruft gerne durch 0800 800 1069 für den ersten Blitzer des heutigen Freitags.
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1: Ich drück euch Schülerinnen und Schüler die Daumen, dass das Wetter, genauso wie es jetzt die letzten Tage war, genauso weitergeht für die nächsten 6 Wochen. Es geht ja rein in die Ferien und rein geht's auch in einen heißen Tag wieder. 36 Grad sind heute drin, dazu viel Sonnenschein tagsüber gegen Abend, kann mal wieder ein Gewitter durchziehen. Gleiches Spielchen auch morgen am Samstag, auch da ein gewisses Gewitterrisiko. Sonntag dafür den ganzen Tag trocken, sonnig und heiß.
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Es ist Freitag, paar Stunden noch und dann geht's entweder in die Ferien oder ins Wochenende. Erstmal guten Morgen an euch. Und ja, ich muss zugeben, Social Media hat mich auch ein bisschen zerstört. Ich war gestern mit dem Mountainbike unterwegs und als ich dann abgestiegen bin, habe ich einfach dieses Meme innerlich nachgemacht von dem Typen, der im Club steht, die Augen zumacht und so von links nach rechts seinen Kopf bewegt. Und zwar zu dieser Musik, die ihr schon im Hintergrund hört. Just Heat, Jack Style und John. Hier ist Turn the Lights Off bei Energy. 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
2: Und wir sprechen heute Morgen über eine tierisch gute Sache, bei der unser Engagement gefragt ist. Wir müssen zusammenhalten. Flo hier, guten Morgen. Im Martin-Luther-Haus, dem Herzen des Kinder- und Jugendhilfeverbundes der Stadtmission Nürnberg, gibt es ein fast schon einmaliges pädagogisches Angebot. Achtung, den Jugendbauernhof. Hühner, Katzen, Meerschweinchen, Hasen, Enten, Ziegen, Esel, Ponys, Schweine. Alles da, was eben das Kinderherz begehrt. Birgit Jacobi arbeitet dort als Sozialpädagogin und Fachkraft für tiergestützte Intervention. Brigitte, nimm uns mal mit. Guten Morgen erstmal. Nimm uns mal kurz mit. Für alle, die eure Arbeit noch nicht kennen, was genau macht ihr? Was ist der Jugendbauernhof für ein tolles Projekt?
3: Im Martin-Luther-Haus sind viele Kinder, die in ihrem kurzen Leben schon ein ziemliches Päckchen im Rucksack haben, in ihrem Lebensrucksack haben. Die haben schlechte Startbedingungen gehabt, Krisen in der Familie, konnten zum Teil auch nicht in der Familie bleiben und sind dann deshalb hier in Wohngruppen untergebracht. Und um diese schlechten Startbedingungen und dieses schwere Päckchen ein bisschen aufzuschnüren und wieder ein bisschen leichter zu machen, helfen uns die Tiere auf eine ganz besondere Art und Weise. Weil sie zum einen hochmotivierend sind. Für die Tiere macht man natürlich Dinge gerne, die man ansonsten vielleicht nicht so toll findet. Und hier auf dem Bauernhof erleben die Kinder sich tatsächlich sehr wirksam und kompetent und können auch von ihrem Stresslevel mal runterkommen und ein bisschen runterfahren und haben hier einen ganz besonderen Ort, wo ihre Entwicklung gut unterstützt werden kann.
2: Jetzt kommen wir ins Spiel. Damit das auch in Zukunft so bleibt, brauchen wir euch. Ihr könnt ganz easy das Projekt mit einer Spende unterstützen oder ganz einfach Tierpate werden und dabei helfen, dass der Jugendbauernhof auch in Zukunft seine wirklich unglaubliche, wichtige Arbeit fortsetzen kann. Infos und der Link zu den Tierpatenschaften. Bitte unterstützt, macht mit, findet ihr ab sofort online. Klickt jetzt rein auf energy.de. Vielen Dank schon mal.
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ganz ehrlich, es gibt heute so viele Good News. Erstmal 6 Wochen Schulferien an alle Schülerinnen und Schüler bei uns in Bayern. Und zum anderen startet ja auch ein neuer Monat. Und da hat die EU was ganz Besonderes beschlossen. Denn ab dem 12. August gelten in der EU neue Verpackungsregeln. Und die dürften uns allen zugutekommen. Künftig müssen nämlich Verpackungen so gestaltet sein, dass sie besser recycelt und wiederverwendet werden können. Außerdem soll Schluss sein mit unnötig großen Kartons. Ihr kennt das ja selber, wenn ihr online was bestellt, was Kleines, und es kommt in so einem riesen Karton. Und den berühmten Schummelpackungen, bei denen mehr Luft drin ist als Inhalt, soll auch vorbei sein. Gleichzeitig werden die Grenzwerte für bestimmte Schadstoffe in Verpackungen weiter verschärft. Das Ziel ist weniger Müll, weniger Schadstoffe und mehr Transparenz beim Einkaufen. Oder anders gesagt, ab August bezahlt ihr hoffentlich wieder den Inhalt und nicht die Luft drum.

0: Guten Morgen, wir müssen über ein ganz besonderes Jahrzehnt sprechen.
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0: 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Und das könnt ihr jetzt auch in dieser Woche tun, denn unser Stream of the Week sind nämlich die 2000er-Hits und da werdet ihr auch über ihn hier stolpern. 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Er war zum Beispiel der Grund, warum ich bis zum heutigen Zeitpunkt weiße Turnschuhe trage. Er hat das nämlich hauptsächlich in den Musikvideos getragen und ich fand das immer so geil. Und die Musik obendrauf, großartige R&B-Klassiker. Aber es geht auch ein bisschen flotter mit R&B zur Sache, denn auch er hat einen großen Teil dazu beigetragen, dass R&B in den 2000ern ganz vorne mit dabei war. Song von Cisco. Der hat damals im Video ein Rad gemacht mit einer Hand und ich wollte das unbedingt auch können. Das hat nie hingehauen und jetzt bin ich einfach zu alt und zu gebrechlich. Deswegen traue ich mich das nicht mehr. 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
11: Die Waldbrandgefahr in Franken bleibt extrem hoch. Deshalb schickt die Regierung von Oberfranken erneut Beobachtungsflugzeuge über die Wälder und das auch am Wochenende. Sie sollen mögliche Rauchentwicklungen früh erkennen, damit Brände schnell gelöscht werden können. Wer im Wald unterwegs ist, sollte besonders vorsichtig sein. Offenes Feuer und Rauchen sind tabu.
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4: Berliner Wetter nicht so schön und vor allem nicht so warm, wie es gestern war. Wir kriegen heute maximal 30 Grad. Und der Regen, der spielt heute auch eine Rolle. Gerade am Abend wird es sehr regnerisch. Da also ein bisschen aufpassen.
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12: Auf der Berliner Straße ist ein bisschen was los. Stadtring in beiden Richtungen. Ansonsten aufpassen, Friedrichshain, die Straße der Pariser Kommune, ist am Ostbahnhof für etwa eine Woche in beiden Richtungen gesperrt. Grund ist da ein großer Wasserrohrbruch. Und in Kreuzberg, da ist auf der Oranienstraße sind die Ampeln leider außer Betrieb und alles ein bisschen kuriose, alles ein bisschen durcheinander.
4: Weiter mit ganz viel Struktur geht's jetzt zum Energy-Update. Und Mia?
13: Sollte FIFA-Boss Infantino seinen Investorendeal durchziehen, wird die nächste Fußball-WM ohne europäische Nationalmannschaften stattfinden. Das hat die UEFA beschlossen. Auch der Nord- und Mittelamerikanische Verband hat den Plänen bereits eine Absage erteilt. Die Waldbrandsituation in Europa bleibt angespannt. Während die Feuerwehren in Spanien und Frankreich die Flammen einigermaßen im Griff haben, breiten sich die Brände in der Türkei und Griechenland weiter aus. Nicht nur Südeuropa ist betroffen, auch in Großbritannien sind hunderte Hektar Land durch Feuer zerstört worden. Die Hitze wirkt sich auch auf Atomkraftwerke aus. In mehreren Ländern steht die Stromproduktion unter Druck, weil die Pegelstände von Flüssen zu niedrig sind und Kühlwasser fehlt. In Frankreich wurden Reaktoren abgeschaltet. In Ungarn wurde die Leistung eines Kraftwerks gedrosselt.
4: Danke dir, Mia.
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0: Kurz nach sieben. Es ist ein bisschen was los. Bitte vorsichtig fahren auf der A3 Richtung Nürnberg, wenn das euer Weg ist. Zwischen Erlangen-West und der Raststätte Aurach-Süd. Hier liegen Reifenteile auf der Fahrbahn. Weiter mit der A3 Richtung Passau. Zwischen Oberülsbach und Neumarkt in der Oberpfalz. Hier blockiert ein defekter LKW den Standstreifen. Und die A6 Richtung Nürnberg noch. Zwischen Neuendettelsau und Schwabach-West. Hier blockiert im Baustellenbereich wohlgemerkt ein defekter LKW die rechte Spur.
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0: Dahingegen ist tote Hose angesagt für den ersten Blitzer des heutigen Tages. Ruft einfach an 0800 800 1069. Vielen Dank euch.
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0: Oh Gott, ich habe mich gestern ertappt. Ja? Ich habe gestern mein Gefrierfach aufgemacht, um mir eine Tiefkühlpizza rauszuholen. Ja, ich habe die auch gegessen, ist aber ein anderes Thema. Ja, auf jeden Fall ist mir aufgefallen, dass ich ein paar Sekunden länger vor dem offenen Gefrierfach gestanden bin, weil es einfach so angenehm kühl rausgekommen ist. Ist vielleicht nicht die beste Lösung, um sich abzukühlen, aber auch heute ist das Motto wieder, ja, einigermaßen kühl durch den Tag zu kommen. 36 Grad sind heute drin, dazu viel Sonnenschein tagsüber gegen Abend. Da kann man Gewitter durchziehen. Gleiches Spielchen auch morgen am Samstag und am Sonntag dafür trocken, sonnig und heiß.
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Na dann hoch die Hände. Wochenende, paar Stunden noch und dann geht's ab. Nicht nur ins Wochenende, sondern für viele von euch vielleicht auch Richtung Sommerferien. Und dann geht's ja vor allen Dingen für uns alle rein, egal ob Ferien oder nur Wochenende. Es geht rein in den August und der wird großartig werden. Da steht nämlich einiges an, sowohl musikalisch als auch, ach komm, verrate ich euch gleich hier bei uns in der Show.

Das wird ein geiler Monat. Somit herzlich willkommen an diesem Freitag. Ihr seid genau richtig. 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Guten Morgen. Und zwar verabschieden wir heute den Juli. Pfirti, mach's gut. Heute 31. brauchen wir nicht mehr. Jetzt konzentrieren wir uns auf den August. Und es geht schon mal gut los für alle Schülerinnen und Schüler bei uns in Bayern. Ja, Schulferien stehen an. Aber auch gut für uns, weil wir stehen dann auch weniger im Stau. Ist ja dann bekanntlich weniger los in den nächsten Wochen auf den Straßen. Und ansonsten wird's vor allen Dingen musikalisch werden, denn auch er meldet sich wieder zurück. Oh, won't you stay with me? Endlich, Sam Smith bringt ein neues Album raus. Und zwar sein 5. Studioalbum Hazel Eyes wird am 21. August released. Und da könnt ihr euch auf 12 Songs freuen. Und es wird sehr, sehr persönlich werden. Das hat er schon angekündigt. Alles dazu, wie gesagt, am 21. August. Und eine Woche später wird es für uns Fußballfans wieder großartig werden. Na endlich, das Wochenende hat wieder einen Sinn. Start der Fußball-Bundesliga-Saison, 28. August, mit dem ersten Spiel des schönsten, besten, tollsten Vereins dieser Welt, dem FC Bayern München gegen den VfB Stuttgart. 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
1: Finale. Oh, Finale. Oh, oh. Letzte Chance, die 9 Punkte zu knacken in dieser Woche, hat der Hendrik. Guten Morgen.
2: Wunderschönen guten Morgen.
1: Das Wochenende steht vor der Tür. Was geht bei dir?
2: Ich bin gerade noch in Italien. Ich habe Urlaub. Ich fahre heute wieder zurück.
1: Ach, sehr schön. Und wie war der Urlaub so in Italien? Wo bist du ganz genau?
2: Typisch deutsch, Gardasee.
1: Gardasee, sehr schön. Oben, unten, wo?
2: Mittiger.
1: Mittiger, alles klar. Hoffentlich hattest du eine schöne Zeit und bist entspannt. Wobei, jetzt solltest du eher Gas geben bei Stadtland Energy, um eben den Wochenpreis noch einzufahren. Hier kommt dein Zufallsgenerator und der entscheidet, mit welchem Buchstaben du zocken wirst.
2: Oh mein Gott.
1: F. Wie Friedrich.

0: Eine Stadt mit F.
1: Frankfurt.
0: Ein Land.
1: Frankreich.
0: Ein Tier.
1: Fisch.
0: Ein Beruf.
1: Fischer.
0: Eine Sportart.
1: Fußball.
0: Das machst du immer im Büro.
1: Fragen.
0: Ein Trennungsgrund.
1: Falschen.
0: Da willst du Urlaub machen.
1: Frankreich.
0: Dein Lieblingsgetränk.
1: Fanta.
0: Deine Lieblingspizzasorte.
1: Fungi.
0: Ein Motto einer Party.
1: Fasching.
0: Das war leider nach dem Schlag drauf. Hendrik. Ha! Was hast du für ein Gefühl? Reicht's für den Wochensieg?
1: Könnte knapp gewesen sein.
0: War auch knapp, aber es reicht trotzdem. Herzlichen Glückwunsch, 10 Punkte!
1: Geil, danke schön.

0: Guten Morgen, rein geht's in diesen Freitag und wir müssen noch mal über Energy Superstar Sam Smith sprechen. Oh, won't you stay? Sam Smith hat offiziell die Verlobungsgerüchte bestätigt. Er wird seinen langjährigen Partner, den Modedesigner Christian, heiraten. Die beiden sind jetzt ungefähr seit 3 Jahren zusammen, besonders romantisch ist. Und da kommen wir nochmal auf sein Album zu sprechen, Hazel Eyes, was ja am 12. August rauskommen wird. Das ist ja auch eine Liebeserklärung an seinen Verlobten. Sogar der Titel bezieht sich auf dessen haselnussbraune Augen. Details zu der Hochzeit sind bislang nicht bekannt, aber Sam Smith wieder in aller Munde. Zum einen herzlichen Glückwunsch zu der anstehenden Hochzeit und zum Album-Release. Wohlgemerkt am 21. August.
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12: Alles, was heute wichtig ist, sagt euch Ole.
13: Wer am Wochenende beim Badentreffen in der Nürnberger Innenstadt unterwegs ist, kann sich zwischendurch ganz einfach abkühlen. An der Königstraße steht ab sofort die erste Sprühnebelsäule der Stadt. Per Knopfdruck sorgt sie für eine kleine Erfrischung. In den nächsten Tagen kommen zwei Säulen dazu, am Lorenzer Platz und in der Karolinenstraße.
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14: Berliner Wetter heute nicht so schön wie gestern, auch nicht so warm. 38 Grad werden es heute nicht, 30 maximal. Und ganz viel Regen, vor allem am Abend gibt es sogar eine Sturmwarnung.
15: Aber nicht so warm, finde ich gut, trotzdem 30 Grad.
14: Ja, ja.
15: Also der Sommer ist noch da, da schauen wir gemeinsam auf die Straßen. Kreuzberg-Oranienstraße, Ampeln außer Betrieb, da ist ein bisschen stockender Verkehr angesagt. Marzahn-Landsberger Allee ist voll und auch Stadtring Richtung Wedding zwischen Beckstraße und Schmargendorf.
14: Weiter geht's mit dem Update und Mia.
16: Sollte FIFA-Boss Infantino seinen Investorendeal durchziehen, wird die nächste Fußball-WM ohne europäische Nationalmannschaften stattfinden. Das hat die UEFA beschlossen. Auch der Nord- und Mittelamerikanische Verband hat den Plänen bereits eine Absage erteilt. Die Waldbrandsituation in Europa bleibt angespannt. Während die Feuerwehren in Spanien und Frankreich die Flammen einigermaßen im Griff haben, breiten sich die Brände in der Türkei und Griechenland weiter aus. Nicht nur Südeuropa ist betroffen. Auch in Großbritannien sind hunderte Hektar Land durch Feuer zerstört worden. Die Hitze wirkt sich auch auf Atomkraftwerke aus. In mehreren Ländern steht die Stromproduktion unter Druck, weil die Pegelstände von Flüssen zu niedrig sind und Kühlwasser fehlt. In Frankreich wurden Reaktoren abgeschaltet. In Ungarn wurde die Leistung eines Kraftwerks gedrosselt.
14: Danke mir!
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12: Kurz nach 7:30 Uhr, wir schauen auf die A3 Richtung Passau zwischen Oberölsbach und Neumarkt in der Oberpfalz. Hier blockiert ein defekter LKW den Standstreifen und wir haben einen Stau auf der A6 Richtung Nürnberg zwischen Neuendettelsau und Schwabach-West hier auf 6 Kilometer.
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12: Jo, Peter, danke schön für den ersten Blitzer des heutigen Tages. Und zwar meldet er in Erlangen in der Frauenauracher Straße. Das ist eine 50er-Zone. Kommt noch ein weiterer dazu? Dann ruft uns an. 0800 800 1069.
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12: Yes, der Juli sagt Pfirti und verabschiedet sich nochmal bombastisch. Also auch diese heiße Phase, in der wir gerade drin sind, geht auch heute direkt weiter. 36 Grad heute, der Tagestopwert. Dazu natürlich wieder viel Sonnenschein tagsüber. Gegen Abend wieder mal ein leichtes Gewitterrisiko. Und das gleiche Spielchen machen wir morgen auch nochmal mit am Samstag. Also tagsüber sonnig, gegen Abend kann auch mal ein Schauer dabei sein. Dafür der Sonntag, der bessere Tag, der bleibt den ganzen Tag trocken. Es bleibt heiß und es bleibt vor allen Dingen sonnig.
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Rein geht's in diesem Freitag. Schön, dass ihr dabei seid. Guten Morgen, One Republic. Die haben eine Zeit lang bei mir gebraucht, um anzudocken. Aber seit ein paar Jahren bin ich totaler Fan von denen. Also mir hat ja schon Runaway großartig gefallen. Und das ist ihre neue Single Need Your Love. Und immer wenn ich die höre, dann weiß ich nicht, habe ich irgendwie so ein bisschen Gänsehaut. Vielleicht bin ich auch momentan emotional unterwegs. Ich weiß es nicht. Gibt's auf jeden Fall jetzt bei Energy immer die besten neuen Hits. Viel Spaß.

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So viel schon mal vorweg. Euer Wochenende ist essenstechnisch auf jeden Fall safe. Erstmal herzlich willkommen an diesem Freitag. 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Guten Morgen, Franken. Was darf denn sein? 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Tacos? Oder seid ihr doch eher so ein bisschen süß veranlagt? Ja, ist normalerweise immer eine harte Entscheidung. 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
1: Wir freuen uns aufs Wochenende. Es wird ja wettertechnisch ganz ordentlich werden. Das heißt, raus mit euch. Zum Beispiel aufs Burgfest Hippolstein. Das geht heute los, geht bis Sonntag. Und das ist ja ganz was Traditionelles. Das gibt es ja schon seit 100 Jahren. Und da sind sehr viele Leute in coolen Outfits unterwegs. Besser gesagt, in dem Fall Gewänder aus dem 17. Jahrhundert. Heute gibt es schon ein buntes Rahmenprogramm. Trödelmarkt, Ausstellung, Saugtrugrennen steht an. Das alles direkt in der Altstadt am Festplatz Hippolstein. Könnt ihr das ganze Wochenende mal vorbeischauen. Und ihr habt auch noch in Forchheim die letzte Möglichkeit, an diesem Wochenende das Annafest zu genießen. Da gibt es ja auch ein leckeres Bier unter Eichen. Es ist auch eine ganz, ganz besondere Atmosphäre dort vor Ort. Und wie gesagt, nur noch dieses Wochenende das Ganze zu freien Eintritt. Also lasst es euch auf jeden Fall gut gehen. Egal für was ihr euch entscheidet, wir wünschen euch ganz viel Spaß und vor allem ein wunderbares Wochenende bei uns in Franken. Oh.

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3: Das, was heute in Franken wichtig ist, sagt euch Ole. Für rund eine 500.000 Schülerinnen und Schüler in Franken heißt es heute: Zeugnis abholen und ab in die Sommerferien. Mit dem letzten Schultag beginnen offiziell die 6-wöchigen Sommerferien. Entsprechend voll wird es dann ab heute auf den Autobahnen in Franken und an den Flughäfen. Der Airport Nürnberg erwartet gut 780.000 Reisende in den Ferien.
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13: Im Studio mir hin. Sollte FIFA-Boss Infantino seinen Investorendeal durchziehen, wird die nächste Fußball-WM ohne europäische Nationalmannschaften stattfinden. Das hat die UEFA beschlossen. Auch der Nord- und Mittelamerikanische Verband hat den Plänen bereits eine Absage erteilt. Die Hamas soll vollständig entwaffnet werden. US-Präsident Trump hat auf Truth Social verkündet, dass dafür eine Vereinbarung erzielt worden ist. Die Entwaffnung soll schrittweise erfolgen. Auch die Terrororganisation hat die Pläne bestätigt. Nach dem Massenansturm von Migranten in der spanischen Exklave Ceuta in Nordafrika schickt Madrid jetzt Soldaten, um der Polizei vor Ort zu helfen. Mindestens 1.500 Menschen kamen zuletzt aus Marokko nach Ceuta. Die EU hat Spanien Unterstützung angeboten. Waschmaschine kaputt, Smartphone defekt oder Fernseher streikt. Seit heute gilt europaweit das Recht auf Reparatur. Hersteller müssen solche Geräte kostenlos oder zu einem angemessenen Preis reparieren. Außerdem müssen passende Ersatzteile verfügbar sein.
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3: Kurz nach 8, wir beginnen mit der A3 Richtung Passau zwischen Oberülsbach und Neumarkt in der Oberpfalz. Hier immer noch ein defekter LKW auf dem Standstreifen. Und die A6 Richtung Heilbronn, da steht hier 6 Kilometer im Stau. Und zwar zwischen Neuendettelsau und Schwabach West.
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3: Einsam und allein steht er da. Der einzige Blitzer bei uns in Franken. Und zwar in Erlangen in der Frauenauracher Straße in der 50er-Zone. Kommt da doch noch ein zweiter dazu, dann ruft uns an. 0800 800 1069. Vielen Dank.
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3: Hoi, das war gestern eine knackige Veranstaltung da draußen. Richtig, richtig heiß gewesen bei uns. Und heute, ja, geht's glücklicherweise nicht mehr ganz so heiß weiter. Trotzdem bleibt es ü 30 Grad, bis zu 36 sind drin. Dazu viel Sonnenschein tagsüber. Gegen Abend kann mal wieder ein Gewitter durchziehen. Kann, muss aber nicht unbedingt. Und gleiche Spielchen haben wir dann morgen am Samstag und am Sonntag. Dafür den ganzen Tag trocken, sonnig und vor allem heiß.
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Herzlich willkommen an diesem Freitag. Erstmal einen wunderschönen guten Morgen an euch. Wow, es ist heute so unglaublich viel los. Also erstmal endet die Arbeitswoche. Ja? Heute Freitag, ab ins Wochenende. Dann endet auch der Juli. Dann starten ja auch noch die Sommerferien. Also das heißt auch letzter Schultag für die Schülerinnen und Schüler. Und morgen begrüßen wir dann den August. Und dieser August, der hat's in sich. Warum? Das verrate ich euch gleich hier bei uns in der Show.

Es geht rein in den letzten Tag im Juli und somit herzlich willkommen an diesem Freitag. Hier ist Energy, immer die besten neuen Hits. Also zum Juli sagen wir mehr oder weniger schon Pfirti und sagen Hallo August. Und da geht's erstmal los mit den großen Sommerferien. Gut für uns, für alle, die arbeiten dürfen. Ja, es ist ein bisschen weniger los auf den Straßen, das ist schon mal eine Good News. 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

0: Guten Morgen, letzter Schultag für die Schüler. Das heißt, ab Montag sind die Straßen dann noch ein bisschen freier. Ist doch geil.
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0: Und wir sprechen heute Morgen über eine tierisch gute Sache, bei der unser Engagement gefragt ist. Wir müssen zusammenhalten. Flo hier, guten Morgen. Im Martin-Luther-Haus, dem Herzen des Kinder- und Jugendhilfeverbundes der Stadtmission Nürnberg, gibt es ein fast schon einmaliges pädagogisches Angebot. Achtung, den Jugendbauernhof. Hühner, Katzen, Meerschweinchen, Hasen, Enten, Ziegen, Esel, Ponys, Schweine. Alles da, was eben das Kinderherz begehrt. Birgit Jacobi arbeitet dort als Sozialpädagogin und Fachkraft für tiergestützte Intervention. Brigitte, nimm uns mal mit. Guten Morgen erstmal. Nimm uns mal kurz mit. Für alle, die eure Arbeit noch nicht kennen, was genau macht ihr? Was ist der Jugendbauernhof für ein tolles Projekt?
2: Im Martin-Luther-Haus sind viele Kinder, die in ihrem kurzen Leben schon ein ziemliches Päckchen im Rucksack haben, in ihrem Lebensrucksack haben. Die haben schlechte Startbedingungen gehabt, Krisen in der Familie, konnten zum Teil auch nicht in der Familie bleiben und sind dann deshalb hier in Wohngruppen untergebracht. Und um diese schlechten Startbedingungen und dieses schwere Päckchen ein bisschen aufzuschnüren und wieder ein bisschen leichter zu machen, helfen uns die Tiere auf eine ganz besondere

0: Art und Weise, weil sie zum einen hochmotivierend sind. Für die Tiere macht man natürlich Dinge gerne, die man ansonsten vielleicht nicht so toll findet. Und hier auf dem Bauernhof erleben die Kinder sich tatsächlich sehr wirksam und kompetent und können auch von ihrem Stresslevel mal runterkommen und ein bisschen runterfahren und haben hier einen ganz besonderen Ort, wo ihre Entwicklung gut unterstützt werden kann.
1: Jetzt kommen wir ins Spiel. Damit das auch in Zukunft so bleibt, brauchen wir euch. Ihr könnt ganz easy das Projekt mit einer Spende unterstützen oder ganz einfach Tierpate werden und dabei helfen, dass der Jugendbauernhof auch in Zukunft seine wirklich unglaubliche, wichtige Arbeit fortsetzen kann. Infos und der Link zu den Tierpatenschaften. Bitte unterstützt, macht mit, findet ihr ab sofort online. Klickt jetzt rein auf energy.de. Vielen Dank schon mal.
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15: Alles, was heute wichtig ist, sagt euch Ole.
16: Die Waldbrandgefahr in Franken bleibt extrem hoch. Deshalb schickt die Regierung von Oberfranken erneut Beobachtungsflugzeuge über die Wälder und das auch am Wochenende. Sie sollen mögliche Rauchentwicklungen früh erkennen, damit Brände schnell gelöscht werden können. Wer im Wald unterwegs ist, sollte besonders vorsichtig sein. Offenes Feuer und Rauchen sind tabu.
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17: Im Studio Mia Hin. Sollte FIFA-Boss Infantino seinen Investorendeal durchziehen, wird die nächste Fußball-WM ohne europäische Nationalmannschaften stattfinden. Das hat die UEFA beschlossen. Auch der Nord- und Mittelamerikanische Verband hat den Plänen bereits eine Absage erteilt. Die Hamas soll vollständig entwaffnet werden. US-Präsident Trump hat auf Truth Social verkündet, dass dafür eine Vereinbarung erzielt worden ist. Die Entwaffnung soll schrittweise erfolgen. Auch die Terrororganisation hat die Pläne bestätigt. Nach dem Massenansturm von Migranten in der spanischen Exklave Ceuta in Nordafrika schickt Madrid jetzt Soldaten, um der Polizei vor Ort zu helfen. Mindestens 1500 Menschen kamen zuletzt aus Marokko nach Ceuta. Die EU hat Spanien Unterstützung angeboten. Waschmaschine kaputt, Smartphone defekt oder Fernseher streikt. Seit heute gilt europaweit das Recht auf Reparatur. Hersteller müssen solche Geräte kostenlos oder zu einem angemessenen Preis reparieren. Außerdem müssen passende Ersatzteile verfügbar sein.
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15: Es hat sich ein bisschen beruhigt bei uns auf den Straßen. Nichtsdestotrotz habt ihr Stau und zwar auf der A6 Richtung Nürnberg zwischen 9 Dettelsau und Schwabach West auf 6 Kilometer.
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15: Ein Spielverderber haben wir heute Morgen und zwar in Erlangen in der Frauenauracher Straße. Ist eine 50er-Zone. Kommt noch ein weiterer dazu, dann ruft an 0800 800 1069. Vielen Dank.
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15: Ich drück euch Schülerinnen und Schüler die Daumen, dass das Wetter, genauso wie es jetzt die letzten Tage war, genauso weitergeht für die nächsten 6 Wochen. Es geht ja rein in die Ferien und rein geht's auch in einen heißen Tag wieder. 36 Grad sind heute drin, dazu viel Sonnenschein tagsüber gegen Abend, kann mal wieder ein Gewitter durchziehen. Gleiches Spielchen auch morgen am Samstag, auch da ein gewisses Gewitterrisiko. Sonntag dafür den ganzen Tag trocken, sonnig und heiß.
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Na dann hoch die Hände. Wochenende, paar Stunden noch und dann geht's ab. Nicht nur ins Wochenende, sondern für viele von euch vielleicht auch Richtung Sommerferien. Und dann geht's ja vor allen Dingen für uns alle rein, egal ob Ferien oder nur Wochenende. Es geht rein in den August und der wird großartig werden. Da steht nämlich einiges an, sowohl musikalisch als auch, ach komm, verrate ich euch gleich hier bei uns in der Show.

wird ein geiler Monat. Somit herzlich willkommen an diesem Freitag. Ihr seid genau richtig. Hier ist Energy, immer die besten neuen Hits. Guten Morgen. Und zwar verabschieden wir heute den Juli. Pfirti, mach's gut. Heute 31. brauchen wir nimmer. Jetzt konzentrieren wir uns auf den August. Und es geht schon mal gut los für alle Schülerinnen und Schüler bei uns in Bayern. Ja, Schulferien stehen an. Aber auch gut für uns, weil wir stehen dann auch weniger im Stau. Ist ja dann bekanntlich weniger los in den nächsten Wochen auf den Straßen. Und ansonsten wird's vor allen Dingen musikalisch werden, denn auch er meldet sich wieder zurück. Endlich. Sam Smith bringt ein neues Album raus. Und zwar sein 5. Studioalbum Hazel Eyes wird am 21. August released. Und da könnt ihr euch auf 12 Songs freuen. Und es wird sehr, sehr persönlich werden. Das hat er schon angekündigt. Alles dazu, wie gesagt, am 21. August. Und eine Woche später wird es für uns Fußballfans wieder großartig werden. Na endlich, das Wochenende hat wieder einen Sinn. Start der Fußball-Bundesliga-Saison 28. August mit dem ersten Spiel des schönsten, besten tollsten Vereins dieser Welt, dem FC Bayern München gegen den VfB Stuttgart. Was sonst noch so ansteht im August, das könnt ihr selbst abchecken und zwar auf energy.de.

0: was an, rein in den Tag. Guten Morgen.
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0: Und guten Morgen geht direkt an Ole. Denn er hat eine Behauptung und wir alle können mitraten. Ist es eben Fakt oder Fake?
2: Das ist richtig und ich sage, der häufigste Begriff, der gegoogelt wird, ist Google.
0: Tausendprozentig, weil wenn du jetzt ins Internet reingehst, dann hast du ja meistens immer so eine leere Startseite. Mhm. Und wenn du was googeln möchtest, gibst du wahrscheinlich erstmal Google ein und dann kommst du zu Google.
2: Mhm. Okay.
0: Also das wäre jetzt meine sinnvolle Erklärung. Ja. Ich hoffe, dass es richtig ist. Ich sag, das ist Fakt.
2: Na, dann löse ich mal auf. Der häufigste Begriff, der gegoogelt wird, ist Google ist...
1: Fake.
2: Ja, ist auch ganz, ganz vorne mit dabei. Aber der Nummer 1 Begriff, und das schon seit sehr langer Zeit, ist
0: Energy.
2: Immer noch... Ja, Wetter.
0: Ach, Wetter.
2: Ja.
0: Dann wäre die nächste Frage, wird Wetter auch richtig geschrieben mit 2 T oder nur mit 1 T?
2: Mir schon richtig.

0: Ole, mal ganz ehrlich, würdest du einem guten Freund einfach so 500 Euro schenken?
1: Ja, kommt drauf an, würde ich sagen. Wofür denn?
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4: Alles, was heute wichtig ist, sagt euch Ole.
5: Wer am Wochenende beim Badentreffen in der Nürnberger Innenstadt unterwegs ist, kann sich zwischendurch ganz einfach abkühlen. An der Königstraße steht ab sofort die erste Sprühnebelsäule der Stadt. Per Knopfdruck sorgt sie für eine kleine Erfrischung. In den nächsten Tagen kommen zwei Säulen dazu, am Lorenzer Platz und in der Karolinenstraße.
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6: Im Studio mir hin. Die UEFA droht jetzt offen mit einem Boykott der Fußball-WM. Solange die Investorenpläne der FIFA auf dem Tisch liegen, werde keine europäische Nationalmannschaft an einer WM teilnehmen. Das haben die Mitgliedsverbände einstimmig beschlossen. Auch der Nord- und Mittelamerikanische Verband lehnt die Pläne ab. Verbraucher in der EU haben seit heute ein Recht auf Reparatur. Das gilt für kaputte Elektrogeräte wie Waschmaschinen, Fernseher oder Smartphones. Hersteller müssen Ersatzteile bereitstellen und Geräte kostenlos oder zu einem angemessenen Preis reparieren. Viele künftige Handwerker starten kommende Woche in ihre Ausbildung. Der Zentralverband des Deutschen Handwerks zählte allein im ersten Halbjahr 5% mehr Azubi-Verträge als im Vorjahr. 20.000 Plätze sind aber noch frei. Kurzentschlossene können sich laut ZDH noch bewerben. Weltweit sind zuletzt wieder weniger Menschen mit dem Flugzeug gereist. Im Juni ist die Nachfrage deutlich gesunken, um knapp 2% im Vergleich zum Vorjahresmonat. Hauptgründe sind der Iran-Krieg und die hohen Ölpreise, heißt es vom Weltluftfahrtverband.
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4: Zwei Meldungen für euch. Einmal die A6 Richtung in Nürnberg zwischen Neuendettelsau und Schwabach-West 6 Kilometer Stau. Und dann schauen wir noch auf die A73 Richtung Bamberg zwischen Forchheim-Nord und Buttenheim. Hier blockiert ein defekter PKW den Standstreifen.
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4: Und da habt ihr uns eingemeldet, und zwar in Erlangen in der Frauenauracher Straße. Ist eine 50er-Zone. Für den zweiten einfach anrufen. 0800 800 1069.
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4: Oh Gott, ich habe mich gestern ertappt. Ja. Ich habe gestern mein Gefrierfach aufgemacht, um mir eine Tiefkühlpizza rauszuholen. Ja, ich habe die auch gegessen, ist aber ein anderes Thema. Ja, auf jeden Fall ist mir aufgefallen, dass ich ein paar Sekunden länger vor dem offenen Gefrierfach gestanden bin, weil es einfach so angenehm kühl rausgekommen ist. Ist vielleicht nicht die beste Lösung, um sich abzukühlen, aber auch heute ist das Motto wieder, ja, einigermaßen kühl durch den Tag zu kommen. 36 Grad sind heute drin, dazu viel Sonnenschein tagsüber gegen Abend. Da kann man Gewitter durchziehen. Gleiches Spielchen auch morgen am Samstag und am Sonntag dafür trocken. Sonnig und heiß.
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Es ist Freitag, paar Stunden noch und dann geht's entweder in die Ferien oder ins Wochenende. Erstmal guten Morgen an euch. Und ja, ich muss zugeben, Social Media hat mich auch ein bisschen zerstört. Ich war gestern mit dem Mountainbike unterwegs und als ich dann abgestiegen bin, habe ich einfach dieses Meme innerlich nachgemacht von dem Typen, der im Club steht, die Augen zumacht und so von links nach rechts seinen Kopf bewegt. Und zwar zu dieser Musik, die ihr schon im Hintergrund hört. Just Heat, Jack Style und John. Hier ist Turn the Lights Off bei Energy. 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

Einen wunderschönen guten Morgen an euch. Und ja, heute ist Freitag. Das heißt, es ist wieder soweit. Immer freitags droppen wir euch die ganz neuen Songs und wir starten durch im Energy New Hits Friday mit der neuen von Ariana Grande, Paddle. Jawohl, sie ist zurück und schlägt ein komplett neues Kapitel auf. Ariana hat nämlich nicht nur diese neue Single, sondern auch ihr 8. Studioalbum Paddle heute an den Start gebracht. Der Name übersetzt heißt ja Blütenblatt und steht für Wachstum, Neuanfang und Stärke. Und genau diese Gefühle möchte sie im kompletten Album uns näher bringen. Und hier eben die erste Single daraus. Hier ist sie, Ariana Grande mit Paddle by Energy. 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
17: Das, was heute in Franken wichtig ist, sagt euch Ole. Für rund eine 500.000 Schülerinnen und Schüler in Franken heißt es heute, Zeugnis abholen und ab in die Sommerferien. Mit dem letzten Schultag beginnen offiziell die 6-wöchigen Sommerferien. Entsprechend voll wird es dann ab heute auf den Autobahnen in Franken und an den Flughäfen. Der Airport Nürnberg erwartet gut 780.000 Reisende in den Ferien.
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18: Im Studio mir hin. Die UEFA droht jetzt offen mit einem Boykott der Fußball-WM. Solange die Investorenpläne der FIFA auf dem Tisch liegen, werde keine europäische Nationalmannschaft an einer WM teilnehmen. Das haben die Mitgliedsverbände einstimmig beschlossen. Auch der Nord- und Mittelamerikanische Verband lehnt die Pläne ab. Verbraucher in der EU haben seit heute ein Recht auf Reparatur. Das gilt für kaputte Elektrogeräte wie Waschmaschinen, Fernseher oder Smartphones. Hersteller müssen Ersatzteile bereitstellen und Geräte kostenlos oder zu einem angemessenen Preis reparieren. Viele künftige Handwerker starten kommende Woche in ihrer Ausbildung. Der Zentralverband des Deutschen Handwerks zählte allein im ersten Halbjahr 5% mehr Azubi-Verträge als im Vorjahr. 20.000 Plätze sind aber noch frei. Kurzentschlossene können sich laut ZDH noch bewerben. Weltweit sind zuletzt wieder weniger Menschen mit dem Flugzeug gereist. Im Juni ist die Nachfrage deutlich gesunken, um knapp 2% im Vergleich zum Vorjahresmonat. Hauptgründe sind der Iran-Krieg und die hohen Ölpreise, heißt es vom Weltluftfahrtverband.
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21: Zwei Meldungen für euch. Einmal die A6 Richtung Nürnberg zwischen Neuendettelsau und Schwabach-West 6 Kilometer Stau. Und dann schauen wir noch auf die A73 Richtung Bamberg zwischen Forchheim-Nord und Buttenheim. Hier blockiert ein defekter PKW den Standstreifen.
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21: Und da habt ihr uns eingemeldet, und zwar in Erlangen in der Frauenauracher Straße. Ist eine 50er-Zone. Für den zweiten einfach anrufen. 0800 800 1069.
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21: Yes, der Juli sagt Pfirti und verabschiedet sich nochmal bombastisch. Also auch diese heiße Phase, in der wir gerade drin sind, geht auch heute direkt weiter. 36 Grad heute, der Tagestopwert. Dazu natürlich wieder viel Sonnenschein tagsüber. Gegen Abend wieder mal ein leichtes Gewitterrisiko. Und das gleiche Spielchen machen wir morgen auch nochmal mit am Samstag. Also tagsüber sonnig, gegen Abend kann auch mal ein Schauer dabei sein. Dafür der Sonntag, der bessere Tag, der bleibt den ganzen Tag trocken. Es bleibt heiß und es bleibt vor allen Dingen sonnig.
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1: Und wir sprechen heute Morgen über eine tierisch gute Sache, bei der unser Engagement gefragt ist. Wir müssen zusammenhalten. Flo, ja, guten Morgen. Im Martin-Luther-Haus, dem Herzen des Kinder- und Jugendhilfeverbundes der Stadtmission Nürnberg, gibt es ein fast schon einmaliges pädagogisches Angebot. Achtung, den Jugendbauernhof. Hühner, Katzen, Meerschweinchen, Hasen, Enten, Ziegen, Esel, Ponys, Schweine. Alles da, was eben das Kinderherz begehrt. Birgit Jacobi arbeitet dort als Sozialpädagogin und Fachkraft für tiergestützte Intervention. Brigitte, nimm uns mal mit. Guten Morgen erstmal. Nimm uns mal kurz mit. Für alle, die eure Arbeit noch nicht kennen, was genau macht ihr? Was ist der Jugendbauernhof für ein tolles Projekt?
2: Im Martin-Luther-Haus sind viele Kinder, die in ihrem kurzen Leben schon ein ziemliches Päckchen im Rucksack haben, in ihrem Lebensrucksack haben. Die haben schlechte Startbedingungen gehabt, Krisen in der Familie, konnten zum Teil auch nicht in der Familie bleiben und sind dann deshalb hier in Wohngruppen untergebracht. Und um diese schlechten Startbedingungen und dieses schwere Päckchen ein bisschen aufzuschnüren und wieder ein bisschen leichter zu machen, helfen uns die Tiere auf eine ganz besondere Art und Weise. Weil sie zum einen hochmotivierend sind. Für die Tiere macht man natürlich Dinge gerne, die man ansonsten vielleicht nicht so toll findet. Und hier auf dem Bauernhof erleben die Kinder sich tatsächlich sehr wirksam und kompetent und können auch von ihrem Stresslevel mal runterkommen und ein bisschen runterfahren und haben hier einen ganz besonderen Ort, wo ihre Entwicklung gut unterstützt werden kann.
1: Jetzt kommen wir ins Spiel. Damit das auch in Zukunft so bleibt, brauchen wir euch. Ihr könnt ganz easy das Projekt mit einer Spende unterstützen oder ganz einfach Tierpate werden und dabei helfen, dass der Jugendbauernhof auch in Zukunft seine wirklich unglaubliche, wichtige Arbeit fortsetzen kann. Infos und der Link zu den Tierpatenschaften. Bitte unterstützt, macht mit, findet ihr ab sofort online. Klickt jetzt rein auf energy.de. Vielen Dank schon mal.
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0: Happy Freitag, ihr Hübschen. Wir starten rein in Richtung Wochenende, aber erstmal kurz am Freitagvormittag. Und zwar mit den 10 Hits am Stück, die laufen schon. Da gibt es gleich für euch die aktuelle Single von Bruno Mars in guten 10 Minuten. Und jetzt Harrison, ich bin Felina. Toll, dass ihr dabei seid.
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Jahre hat's gedauert, bis Bruno Mars uns endlich wieder ein Album geliefert hat. Und zwar ein Soloalbum. Gab ja zwischendrin so Projekte mit anderen Künstlern auch, aber nie ein Soloalbum. The Romantic ist draußen, damit ist er ja auch auf Tour gewesen hier in Deutschland. Unfassbare Konzerte gewesen. Und daraus gibt's jetzt auch einen Song für euch. On My Soul bei Energy, immer die besten neuen Hits.

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1: Mit Kai, hallo. Die Hitze sorgt weiter für höchste Waldbrandgefahr, auch bei uns in Franken. Deshalb kreisen auch am Wochenende wieder Beobachtungsflugzeuge über den Wäldern. Sie sollen die Brände möglichst früh entdecken. Wer draußen unterwegs ist, bitte dran denken, kein offenes Feuer, keine Zigaretten kippen und Fahrzeuge nicht auf trockenem Gras abstellen.
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17: Im Studio Mia Hin. Sollte FIFA-Boss Infantino seinen Investorendeal durchziehen, wird die nächste Fußball-WM ohne europäische Nationalmannschaften stattfinden. Das hat die UEFA beschlossen. Auch der Nord- und Mittelamerikanische Verband hat den Plänen bereits eine Absage erteilt. Waschmaschine kaputt, Smartphone defekt oder Fernseher streikt. Seit heute gilt europaweit das Recht auf Reparatur. Hersteller müssen solche Geräte kostenlos oder zu einem angemessenen Preis reparieren. Außerdem müssen passende Ersatzteile verfügbar sein. Sachsen droht der Bundesregierung mit einem Stopp der Renten- und Pflegereform. Ohne Änderungen werden wir im Bundesrat nicht zustimmen, sagte Ministerpräsident Kretschmer dem RND. Finden sich weitere Länder, könnte die Reform scheitern. Die Waldbrandsituation in Europa bleibt angespannt. Während die Feuerwehren in Spanien und Frankreich die Flammen einigermaßen im Griff haben, breiten sich die Brände in der Türkei und Griechenland weiter aus. Nicht nur Südeuropa ist betroffen, auch in Großbritannien sind hunderte Hektar Land durch Feuer zerstört worden.
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19: Rein geht's in die Sommerferien. Naja, vielleicht noch nicht ganz, vielleicht erst in den nächsten Stunden. Und das merkt man auch, denn momentan ist noch nichts los auf den fränkischen Straßen.
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19: Aber Fuß vom Gas, denn teuer wird's in Nürnberg auf der Schweinauer Hauptstraße. Da steht ein Blitzer. In Rostal auf der Fürther Straße wird geblitzt und auf der B4 Nürnberg in Richtung Erlangen Höhe Kraftzopf. Mehr gesehen? Dann ruft einfach an 0800 800 1069, eure Hotline. Gute Fahrt.
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19: Das Gute zum Start der Sommerferien. Es wird warm heute in Franken und es wird nicht mehr ganz so heiß am Wochenende. Heute 36 Grad, morgen dann ein bisschen kühler mit 26, 27. Sonntag dann wieder um die 30. Montag wird es dann wieder richtig warm. Und hier und da gibt es viel Sonne. Hier und da aber auch der ein oder andere Regentropfen, vor allem morgen. Deswegen genießt die Sommerferien, genießt das Wetter.

0: So Leute, ich bin sauer. Und zwar wie jedes Jahr am 31. Juli. Ihr hört Energy mit mir, Felina. Ja, und das ist jetzt natürlich was sehr Spezifisches, aber vielleicht habt ihr das auch, dass ihr so einen inneren Monk habt und es nicht so gut aushaltet, wenn Sachen nicht so richtig ausgeglichen sind. Ob das so ein wackelnder Tisch ist oder irgendwie Sachen nicht so gut zusammenpassen oder so, das habe ich mit den Monaten Juli und August. Denn was haben wir heute, den 31. Juli? Und normalerweise, haben wir alle in der Schule gelernt, kann man an den Fingerknöcheln abzählen, sind ja alle Monate immer abwechselnd lang. Einer ist lang, einer ist kurz, einer ist lang, einer ist kurz. Außer Juli und August. Das sind die einzigen beiden Monate, die folgen aufeinander im Jahr und die haben gleich viel Tage. Wir könnten es alle so schön haben. Ja, es gäbe so einfache Lösungen, aber nein, wir sagen, wir möchten das ungleichmäßig kippelnd alles haben. Aber wo kommt das eigentlich her? Und das ist halt absurd, denn das kommt noch aus der Antike. Ey, zieht euch das bitte rein. Und es wird noch absurder. Es ist nicht einfach nur ewig lange her, dass dieses Problem entstanden ist und wir halten uns immer noch dran. Das ist auch noch so eine Kleinigkeit, so ein Ego-Ding. Das war so ein, wer hat den längsten Moment, ja? Und zwar zwischen zwei sehr, sehr, sehr bekannten alten Römern. Einmal Gaius Julius Caesar und einmal Kaiser Augustus. Denn Caesar hatte einen Monat, den Juli, nach Gaius Julius Caesar Juli benannt, ja, hat er bekommen mit 31 Tagen und danach kam eben Kaiser Augustus, hat auch einen Monat bekommen, den August, obviously. Und da hat er gesagt, ja, aber da kann ich ja jetzt nicht weniger Tage haben als Caesar, da will ich genauso viele haben. Deswegen haben wir zwei Monate, die mit 31 Tagen aufeinander enden. Das ist doch, das fühlt sich doch nicht rund an. Das kippelt doch hinten und vorne. Das ist also wirklich, ja, nur weil zwei Männer da ihre Egos nicht in Kontrolle bekommen haben. Aber gut, wer bin ich, um das zu behaupten? Ich halte jetzt noch den August durch und dann ist ja erstmal wieder alles in Ordnung.
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1: Es geht wieder.

Prodigy-Star Somber hat seinem jüngeren Ich einen Song geschrieben und das finde ich lieb und ehrlich gesagt, der ist auch für mein jüngeres Ich und auch vielleicht für mein aktuelles Ich, denn es geht darum, dass er sich selber nicht immer wohlgefühlt hat in seinem Körper und er sich so gewünscht hat, dass da jemand mal irgendwie ja drüber spricht, dass es halt auch normal ist, nicht immer so auszusehen wie die anderen und vielleicht hier und da mal irgendwo eine Delle oder eine dünner oder dicker zu sein oder was auch immer. Das gehört dazu zum Menschsein und genau darum geht's in My Body Isn't Ready, jetzt für euch bei Energy immer die besten neuen Hits hier.

0: an diesem Freitagvormittag. Schön, dass ihr dabei seid. Hi, ich bin's, Felina. Die 10 Hits am Stück, die sind hier schon an und gehen direkt weiter mit ganz neuer Musik. Denn freitags bringen doch unsere Energy Stars immer die neue Mucke raus. Da hören wir gleich in die neue Single von Ariana Grande rein. Und jetzt Teddy Swims.
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Neues von Ariana Grande, heute richtig beseelt und happy. Hat ja gar nicht so lange gedauert. 2024 kam ihr letztes Album, jetzt ist schon das Neue da. Das nennt sich Petal und das kann ich sehr empfehlen. Es gibt mir so ein bisschen Oldschool Ariana Grande Vibes. Die Lead-Single daraus heißt eben auch Petal. Jetzt für euch bei Energy immer die besten neuen Hits. Jennifer.

0: Wenn ich sage, das menschliche Skelett erneuert sich alle 10 Jahre komplett selbst.
1: Was? Das habe ich ja noch nie gehört. 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Also, was ich mal gehört habe, ist so alle 7 Jahre verändert sich so ein bisschen der Körper.
0: Ja.
1: Sowohl ins Positive als auch ab einem gewissen Alter wahrscheinlich auch ins Negative. Allerdings, was die Knochen angeht, kann ich mir nicht vorstellen, weil gerade im Alter ist es ja so, dass man eher gebrechlicher wird.
0: Ja.
1: Deswegen sage ich, dass das fake ist.
0: Na, dann löse ich mal auf. Ist
2: Fakt.
0: Echt? Also es ist so alle 7 bis 10 Jahre und da gibt es dann so spezialisierte Zellen und die bauen ständig das alte Knochengewebe ab und ersetzen es dann durch Neues.
1: Und das Coole ist, man muss noch nicht mehr in den App Store reingehen, um das zu aktualisieren. Das passiert automatisch, ne?
2: Stimmt. 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
18: Mit Kai, hallo. Rund 500.000 Schülerinnen und Schüler in Franken haben jetzt Sommerferien. Mit den Zeugnissen ist heute das Schuljahr zu Ende gegangen. Jetzt heißt es 6 Wochen schulfrei. Und das sorgt natürlich auch für mehr Verkehr. Auf den Autobahnen in Franken und an den Flughäfen wird zum Ferienstart an diesem Wochenende deutlich mehr los sein. Der Airport Nürnberg rechnet während der gesamten Sommerferien mit rund 780.000 Reisenden.
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19: Im Studio mir hin.
17: Die Pläne von FIFA-Boss Infantino geraten immer stärker ins Wanken. Europas 55 Verbände drohen mit einem WM-Boykott. Auch Nord- und Mittelamerika lehnen das Vorhaben geschlossen ab. Kommen weitere Gegner hinzu, dürfte Infantino die nötige Mehrheit verfehlen. In Deutschland sind wieder mehr als 3 Millionen Menschen arbeitslos. Im Juli kamen rund 70.000 dazu. Die Agentur für Arbeit hat den Anstieg erwartet. Viele haben ihre Ausbildung abgeschlossen. Außerdem haben Firmen weniger Menschen eingestellt. Verbraucher in der EU haben seit heute ein Recht auf Reparatur. Das gilt für kaputte Elektrogeräte wie Waschmaschinen, Fernseher oder Smartphones. Hersteller müssen Ersatzteile bereitstellen und Geräte kostenlos oder zu einem angemessenen Preis reparieren. In den USA hat sich erneut ein KI-Modell als Hacker selbstständig gemacht. Diesmal war es Claude vom US-Tech-Konzern Anthropic. Die neuen Versionen nutzten Schwachstellen in der Cyberabwehr von 3 Organisationen.
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18: Rein geht's in die Sommerferien. Meldungen haben wir 2 Stück von den Autobahnen. Einmal die A6 Nürnberg Richtung Amberg zwischen Altdorf-Leimburg und Alfeld. Ein Unfall auf der Standspur, fahrt vorsichtig. Und A9 München-Nürnberg zwischen Allersberg und dem Dreieck Nürnberg-Feucht in beide Richtungen. Hier sind Personen auf der Fahrbahn. Hier besonders vorsichtig fahren.
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18: Fuß am Gas, teuer wird's, und zwar in Nürnberg auf der Schweinauer Hauptstraße, dann in Rostal auf der Fürther Straße, und Matze hat angerufen und einen Blitzer entdeckt. Wo genau?
19: Erlanger Straße, Stadt auswärts, 70er-Zone, kurz vor Kraftklub.
18: Vielen Dank dafür. Habt auch noch was entdeckt? 0800 800 1069, eure Hotline. Gute Fahrt wünschen wir euch.
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18: Was war das gestern für ein Tag? Maxi-Wette bis zu 38, 39 Grad. 40 hat mein Auto angezeigt. Und dann am Abend kam ein bisschen Regen, kam ein bisschen Abkühlung. Das war schon sehr, sehr erleichtert. Heute dann nicht mehr so ganz so warm. Heute nur 35, 36 Grad. Auch mal ein paar dickere Wolken mit dabei. Morgen wird es dann wieder ein bisschen frischer. Nur in Anführungszeichen 27 Grad. Hier und da ein bisschen Regen. Ab Sonntag wird es dann wieder schöner, weniger Wolken. Und die Temperaturen steigen wieder über die 30 Grad Marke.

0: jetzt geht's um diese Ikone.
1: It's Britney, bitch.
0: Ganz genau, Britney Spears. Ihr habt Energy, immer die besten neuen Hits. Gleich geht's hier weiter für euch mit den 10 Hits am Stück. Und ja, Britney Spears hat jetzt ganz offiziell verkündet, das mit der Musik ist für sie erstmal durch. Ich meine, die Maus hat ja wirklich so viel durchgemacht in den letzten Jahren und hat jetzt gesagt, Musik ist es irgendwie nicht mehr so für sie, das wird nicht nochmal passieren. Aber sie möchte ein eigenes Unternehmen gründen, in dem sie sich trotzdem kreativ ausleben kann. Sie will jetzt Seifen und Kerzen machen. Na, ist doch feini. Was soll sie doch machen? Also, kann ich euch mal sagen, wer sich eine Britney-Kerze und eine Britney-Seife kaufen wird? Das bin ja wohl ich, Felina hier bei Energy. Schönen guten Tag. 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

Happy Freitag. Gleich ist es 12 Uhr. Wir sind auf dem Weg rein ins Wochenende. Und da habe ich hier für euch den Mann, der mir beigebracht hat, dass man nicht nur Danke sagt, sondern auch Bitte. Und zwar, um ganz genau zu sein, Bitte Bang Bang. Sean Paul nämlich jetzt für euch bei Energy. Good.

das ist euer Freitagmittag hier mittendrin in den 10 Hits am Stück. Hi, ich bin Felina und wir machen direkt weiter mit der aktuellen Single von Jonatas zusammen mit Daddy DJ in guten 10 Minuten. Und jetzt Tame Impala und Jenny.

DJ sind einfach so eine, ja, also Wikipedia nennt es Gesangs- und Tanzformation aus Frankreich. Und die jedenfalls haben sich schon in den 90ern gegründet, waren da sehr erfolgreich. Und Junat Ass haben die jetzt nochmal gefragt, habt ihr eigentlich Bock, mit uns nochmal einen Song zu machen? Haben sie getan, ist geil geworden. Flipside, jetzt für euch bei Energy immer die besten neuen Hits.

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10: Mit Kai, hallo. K-Pop, Fisch und Schuhe sollen Fürths Innenstadt beleben. Diese drei Konzepte haben den City-Macher-Wettbewerb gewonnen und werden jetzt bei der Umsetzung unterstützt. Geplant sind ein K-Pop-Store, ein Fischrestaurant und ein Schuhkonzept. Ziel des Wettbewerbs ist es, mit neuen Ideen die Fürther Innenstadt noch attraktiver zu machen. Und das Projekt City-Macher ist noch lange nicht vorbei. Es geht weiter, so Karin Hackbart-Hermer.
11: Also wir werden die Marke City-Macher in jedem Fall weiterlaufen lassen. Wir haben uns in jedem Fall überlegt, dass wir damit eine andere Jugend etc. besser ansprechen können, natürlich auch durch die ganzen Unterstützer. Und wir werden auch diese Plattform Citymacher belassen, sodass jeder, der Interesse hat, unkompliziert mit uns Kontakt aufnehmen kann.
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12: Im Studio Mia Hin. FIFA-Boss Infantino kann seine WM-Pläne wohl begraben. Nach Europa und Nord- und Mittelamerika hat jetzt der asiatische Verband sein Nein bekräftigt. Damit stellt sich eine Mehrheit gegen den FIFA-Boss. Der wollte eigentlich Teile der WM an private Investoren verkaufen, um noch mehr Geld einzunehmen. Der Massenansturm auf die spanische Exklave Ceuta ist deutlich größer als bislang angenommen. Mehr als 40.000 Menschen haben laut Sicherheitskreisen die Grenze übertreten. Spanien setzt mehr Soldaten an der Grenze zu Marokko ein. Die EU hat Hilfe angeboten. Waschmaschine kaputt, Smartphone defekt oder Fernseher streikt. Seit heute gilt europaweit das Recht auf Reparatur. Hersteller müssen solche Geräte kostenlos oder zu einem angemessenen Preis reparieren. Außerdem müssen passende Ersatzteile verfügbar sein. Die Waldbrandsituation in Europa bleibt angespannt. Während die Feuerwehren in Spanien und Frankreich die Flammen einigermaßen im Griff haben, breiten sich die Brände in der Türkei und Griechenland weiter aus. Nicht nur Südeuropa ist betroffen. Auch in Großbritannien sind hunderte Hektar Land durch Feuer zerstört worden.
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10: Hallo auf die fränkischen Straßen und rein in die Sommerferien 2026. Und aktuell sieht's gut aus. Keine Störungsmeldungen auf den Autobahnen in und um Franken.
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10: Aber Fuß vom Gas, Blitzer haben wir entdeckt. Teuer wird's in Nürnberg, Schweinauer Hauptstraße, Erlangen, Frauen, Auracher Straße und Rosthal-Fürther Straße. Mehr gesehen 0800 800 1069. Eure Hotline. Gute Fahrt.
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10: Das Gute zum Start der Sommerferien. Es wird warm heute in Franken und es wird nicht mehr ganz so heiß am Wochenende. Heute 36 Grad, morgen dann ein bisschen kühler mit 26, 27. Sonntag dann wieder um die 30. Montag wird es dann wieder richtig warm. Und hier und da gibt es viel Sonne. Hier und da aber auch der ein oder andere Regentropfen, vor allem morgen. Deswegen genießt die Sommerferien, genießt das Wetter.

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0: 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Na, hör mal.
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erfolgreicher Musiker und trotzdem stellt er sich ab und zu mal bei seinem Kumpel in Seattle hinter die Theke und hilft damit aus. Richtig bodenständiger Typ und super sympathisch, unfassbar talentiert habe ich jetzt für euch. Ray Dalton nämlich, Go That High, seine aktuelle Single jetzt bei Energy, immer die besten neuen Hits.

oder vielleicht schon Feierabend. Ist ja schon 13 Uhr. Schön, dass ihr am Start seid. Hi, ich bin Felina. In den 10 Hits am Stück habe ich hier gleich für euch ganz neue Musik. Heute frisch rausgekommen, direkt bei euch in der Playlist. Ariana Grande, jetzt Bebe Rexha.

Wartet, ganz kurz. Was ist denn hier los? Wer hat denn da heute alles veröffentlicht? Also wirklich nur Stars. Benny Blanco, Selena Gomez, Becky G, Shabusi, Kehlani. Dann haben wir auch mit dabei Ellie Goulding, Robin, Sarah Larsson, Kamrat, Malik Harris. Hört euch alles an im Energy New Hits Friday Podcast auf energy.de und überall, wo es Podcasts gibt. Und on top, als wäre das alles nicht genug, hat Ariana Grande heute ihr neues Album rausgebracht. Petal heißt das und auch die aktuelle Single daraus, Petal, hören wir uns jetzt an bei Energy. Immer die besten neuen Hits.

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1: Mit Kai, hallo. Rund eine 500.000 Schülerinnen und Schüler in Franken haben jetzt Sommerferien. Mit den Zeugnissen ist heute das Schuljahr zu Ende gegangen. Jetzt heißt es 6 Wochen schulfrei. Und das sorgt natürlich auch für mehr Verkehr. Auf den Autobahnen in Franken und an den Flughäfen wird zum Ferienstart an diesem Wochenende deutlich mehr los sein. Der Airport Nürnberg rechnet während der gesamten Sommerferien mit rund 780.000 Reisenden.
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14: Im Studio mir hin. FIFA-Boss Infantino steht vor einer Riesenschlappe. Er hat keine Mehrheit für seine Idee, die WM teilweise an Investoren zu verkaufen. Nach der europäischen UEFA und den Nord- und Mittelamerikanern lehnt nun auch der asiatische Verband das Ganze ab. In Deutschland sind wieder mehr als 3 Millionen Menschen arbeitslos. Im Juli kamen rund 70.000 dazu. Die Agentur für Arbeit hat den Anstieg erwartet. Viele haben ihre Ausbildung abgeschlossen. Außerdem haben Firmen weniger Menschen eingestellt. Sachsen droht der Bundesregierung mit einem Stopp der Renten- und Pflegereform. Ohne Änderungen werden wir im Bundesrat nicht zustimmen, sagte Ministerpräsident Kretschmer dem RND. Finden sich weitere Länder, könnte die Reform scheitern. In den USA hat sich erneut ein KI-Modell als Hacker selbstständig gemacht. Diesmal war es Claude vom US-Tech-Konzern Anthropic. Die neuen Versionen nutzten Schwachstellen in der Cyberabwehr von 3 Organisationen.
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1: Sommersonne, Sommerferien sind angesagt und das bedeutet ab in den Urlaub und das könnte heißen, die Straßen werden voll. Wahrscheinlich erst heute Nachmittag, denn momentan habt ihr freie Fahrt. Gut so.
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1: Aber Fuß vom Gas, denn es wird geblitzt. Auf dem Weg in die Sommerferien wird's teuer. Und zwar in Nürnberg, Schweinauer Hauptstraße, Gebersdorfer Straße und in Schwanstetten auf der Nürnberger Straße. Habt ihr noch mehr gesehen? Gar kein Problem. 0800 800 1069, eure Hotline und eine gute Fahrt.
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1: Was war das gestern für ein Tag? Maxi-Werte bis zu 38, 39 Grad, 40 hat mein Auto angezeigt. Und dann am Abend kam ein bisschen Regen, kam ein bisschen Abkühlung. Das war schon sehr, sehr erleichtert. Heute nicht mehr so ganz so warm, heute nur 35, 36 Grad. Auch mal ein paar dickere Wolken mit dabei. Morgen wird es dann wieder ein bisschen frischer. Nur in Anführungszeichen 27 Grad, hier und da ein bisschen Regen. Ab Sonntag wird es dann wieder schöner, weniger Wolken. Und die Temperaturen steigen wieder über die 30 Grad.

0: Freunde, wir haben es 2:15. Die Woche ist fast geschafft. Zeit, schon mal alles Revue passieren zu lassen, was so los war. Vor allem bei den Stars. Das hat für euch Pia.
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0: Und da fangen wir an mit meinen absoluten Lieblingsnachrichten. Und zwar Miley Cyrus bringt angeblich ein neues Album raus. Im November soll es schon soweit sein, ihr 10. Studioalbum. Sie selber hat das quasi so ein bisschen bestätigt im Interview mit Wonderland Magazin. Da war sie auf dem Cover. Auf jeden Fall soll es um Liebe gehen, so ein Liebesalbum sein. Es sind auch schon viele Tracks davon fertig. 10 Tracks sind insgesamt drauf auf diesem Album. Sie hat auch gerade ihr Label gewechselt, ist jetzt bei Atlantic Records. Und die Farbe des Albums soll rot sein. Ich bin wirklich sehr gespannt. Wir bleiben beim Thema Liebe. Madison Beer ist verlobt mit dem Quarterback der Los Angeles Chargers. Justin Herbert heißt der. Und die haben wirklich ein ganz süßes Foto bei Instagram gepostet. Und die beiden sind wirklich, ich glaube, offiziell das schönste Paar auf diesem Planeten. Und zu guter Letzt noch wieder Gerüchte natürlich von Taylor Swift. Angeblich soll sie nächstes Jahr auf European Tour gehen, also nach Europa kommen. Irgendwie würde es passen. Ich glaube, dass dieses Jahr noch das 13. Studioalbum rauskommt. Dann vielleicht nochmal eine Tour, weil Travis Kelce spielt ja auch nochmal Football. Und dann, glaube ich, macht die erstmal eine Pause. Also ich hoffe, dass an den Gerüchten was dran ist und man sie nächstes Jahr in Europa live sehen kann.
2: Ja, wir drücken uns allen die Daumen. Danke dir, Pia.
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Prodigy-Star Rita Ora, wundere ich mich eigentlich auch nicht mehr, wenn ich was Neues über die rausfinde, was die auch noch kann. Also die singt ja ganz toll, tanzt ganz toll, spielt auf der Bühne manchmal Mundharmonika. Okay, nee, wundere ich mich nicht mehr. Hat auch schon geschauspielert, unter anderem damals in dem Detective Pikachu-Film war sie mit dabei. Oh mein Gott. Rita Ora jetzt für euch mit I Will Never Let You Down bei Energy. 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

0: ist es 14 Uhr. Es geht rein in den Freitagnachmittag mit natürlich zuverlässig den 10 Hits am Stück. Da habe ich gleich für euch die aktuelle Single von Fast Boy. Und jetzt Harry Styles. Ich bin Felina und freue mich, dass ihr dabei seid.
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falls ihr gerade so ein bisschen an dem Punkt seid, dass ihr euch sagt, boah, genug Woche fürs Erste. Es war genug los, genug gemeistert, genug geschafft. Dann, hey, wenn ihr es noch nicht gemacht habt, dann klopfe ich euch jetzt mal auf die Schulter und sage, hey, super gemacht. Wirklich, ihr habt durchgezogen und jetzt ist Wochenende und das habt ihr euch verdient. Und genau das singen übrigens auch Fastboy in Beautiful Life. Ja, es gibt Auf und Abs im Leben und manchmal sind die Abs wirklich ätzend. Aber am Ende werdet ihr sagen, ich hab's geschafft, ich hab das durchgestanden und ich bin so stolz auf mich. Und das macht er jetzt. Beautiful Life bei Energy.

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0: Na, dann löse ich mal auf. 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
2: Fakt.
0: Echt? Also es ist so alle 7 bis 10 Jahre und da gibt es dann so spezialisierte Zellen und die bauen ständig das alte Knochengewebe ab und ersetzen es dann durch Neues.
1: Und das Coole ist, man muss noch nicht mehr in den App Store reingehen, um das zu aktualisieren. Das passiert automatisch, ne?
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20: Mit Kai, hallo. K-Pop, Fisch und Schuhe sollen Fürths Innenstadt beleben. Diese drei Konzepte haben den City-Macher-Wettbewerb gewonnen und werden jetzt bei der Umsetzung unterstützt. Geplant sind ein K-Pop-Store, ein Fischrestaurant und ein Schuhkonzept. Ziel des Wettbewerbs ist es, mit neuen Ideen die Fürther Innenstadt noch attraktiver zu machen. Und das Projekt City-Macher ist noch lange nicht vorbei. Es geht weiter, so Karin Hackbart-Hermer.
21: Also wir werden die Marke City-Macher in jedem Fall weiterlaufen lassen. Wir haben uns in jedem Fall überlegt, dass wir damit eine andere Jugend etc. Förderer besser ansprechen können, natürlich auch durch die ganzen Unterstützer. Und wir werden auch diese Plattform Citymacher belassen, sodass jeder, der Interesse hat, unkompliziert mit uns Kontakt aufnehmen kann.
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0: Im Studio Mia Hin. FIFA-Boss Infantino steht vor einer Riesenschlappe. Er hat keine Mehrheit für seine Idee, die WM teilweise an Investoren zu verkaufen. Nach der europäischen UEFA und den Nord- und Mittelamerikanern lehnt nun auch der asiatische Verband das Ganze ab. In Deutschland sind wieder mehr als 3 Millionen Menschen arbeitslos. Im Juli kamen rund 70.000 dazu. Die Agentur für Arbeit hat den Anstieg erwartet. Viele haben ihre Ausbildung abgeschlossen. Außerdem haben Firmen weniger Menschen eingestellt. Sachsen droht der Bundesregierung mit einem Stopp der Renten- und Pflegereform. Ohne Änderungen werden wir im Bundesrat nicht zustimmen, sagte Ministerpräsident Kretschmer dem RND. Finden sich weitere Länder, könnte die Reform scheitern. In den USA hat sich erneut ein KI-Modell als Hacker selbstständig gemacht. Diesmal war es Claude vom US-Tech-Konzern Anthropic. Die neuen Versionen nutzten Schwachstellen in der Cyberabwehr von 3 Organisationen.
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20: Wir schauen auf die fränkischen Straßen, Sommerferienstart und klar, jetzt geht's los, jetzt wird's eng auf den Autobahnen. Wir gehen rein, A3, Würzburg Richtung Nürnberg, zwischen Erlangen-Tennenlohe und dem Kreuz Nürnberg 12 Kilometer Stau, defekter PKW und ein Unfall, Stop and Go 12 Kilometer. A3 nochmal, Nürnberg Richtung Passau jetzt, zwischen Nürnberg-Mögeldorf und dem Kreuz Nürnberg, defekter PKW, Stop and Go. A9, Nürnberg Richtung Berlin hoch, zwischen Schneitach und Hormersdorf, defekter PKW auf dem Standstreifen, auch hier vorsichtig fahren. Und nochmal die A9 Nürnberg runter Richtung München zwischen dem Dreieck Nürnberg-Feucht und Allersberg. Ein Unfall. Fahrt hier bitte auch besonders vorsichtig.
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20: Und auf dem Weg natürlich in die Sommerferien auf Fuß und Gas. Sonst wird's teuer. Blitzer haben wir gesichtet in Nürnberg, auf der von der Tannstraße, in Schwabach an der Autobahn. Nicht an der Autobahn, sondern die Straße heißt so. Schwabach an der Autobahn steht ein Blitzer und in Rostal steht ein Blitzer auf der Hochstraße. Mehr gesehen 0800 800 1069. Eure Hotline. Gute Fahrt.
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20: Das Gute zum Start der Sommerferien. Es wird warm heute in Franken und es wird nicht mehr ganz so heiß am Wochenende. Heute 36 Grad, morgen dann ein bisschen kühler mit 26, 27. Sonntag dann wieder um die 30. Montag wird es dann wieder richtig warm. Und hier und da gibt es viel Sonne. Hier und da aber auch der ein oder andere Regentropfen, vor allem morgen. Deswegen genießt die Sommerferien, genießt das Wetter.

0: gehört zu den erfolgreichsten DJs weltweit. Krasse Legende. David Guetta. 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

immer ein bisschen albern finde, wenn Leute an Künstlern, Künstlerinnen kritisieren, dass die nur covern. Machen sie ja meistens nicht, aber so fängt man nun mal an. Also als ihr Schreiben gelernt habt, habt ihr auch erstmal Buchstaben nachgemalt und nicht gleich irgendwie einen kompletten eigenen Roman geschrieben. Und wenn ihr malen lernt, paust ihr auch erstmal irgendwas ab oder weiß ich nicht, malt irgendwas aus. Und genauso ist es eben auch bei Künstlern. Auch Jack Dean hat erstmal ganz viel gecovert, hat versucht selber Songs nachzubauen, die er schon gut findet, hat dann seinen eigenen Stil gefunden. Hier ist seine eigene Single Mercy bei Energy, immer die besten neuen Hits.

Tag und einen schönen Start ins Wochenende wünsche ich euch. Frankenland, Hallöchen, ich bin der Joe. Weiter geht's mit den 10 Hits am Stück. Ariana Grande hat ein neues Album rausgebracht. Heute kam es endlich raus. Wir hören gleich rein in ihren neuen Hit. Vorher jetzt aber noch Kygo.

Rihanna, What Are You Doing Here? Sie ist endlich wieder am Start mit einem neuen Album. Ariana Grande mit Petal. All My Night geht an dieser Stelle an die Leute in Montreal. Die durften nämlich vorgestern bei ihrem Konzert bereits schon reinhören.

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1: Im Martin-Luther-Haus, dem Herzen des Kinder- und Jugendhilfeverbundes der Stadtmission Nürnberg, gibt es ein fast schon einmaliges pädagogisches Angebot. Achtung, den Jugendbauernhof. 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Alles da, was eben das Kinderherz begehrt. 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
9: Mit Kai, hallo. Die Hitze sorgt weiter für höchste Waldbrandgefahr, auch bei uns in Franken. Deshalb kreisen auch am Wochenende wieder Beobachtungsflugzeuge über den Wäldern. Sie sollen die Brände möglichst früh entdecken. Wer draußen unterwegs ist, bitte dran denken, kein offenes Feuer, keine Zigarettenkippen und Fahrzeuge nicht auf trockenem Gras abstellen.
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10: Im Studio Nanju Kuhlmann. FIFA-Boss Infantino steht vor einer Riesenschlappe. Er hat keine Mehrheit für seine Idee, die WM teilweise an Investoren zu verkaufen. Nach der europäischen UEFA und den Nord- und Mittelamerikanern lehnt nun auch der asiatische Verband das Ganze ab. Der Massenansturm auf die spanische Exklave Ceuta hält an. Rund 60.000 Menschen haben laut Innenministerium die Grenze aus Marokko übertreten und es kommen weiter Menschen an. Offenbar hat die Schleusermafia Gerüchte über bessere Bleibechancen in Spanien verbreitet. Die Waldbrandsituation in Europa bleibt angespannt. Während die Feuerwehren in Spanien und Frankreich die Flammen im Griff haben, breiten sich die Brände in der Türkei und Griechenland aus. Nicht nur Südeuropa ist betroffen, auch in Großbritannien sind hunderte Hektar Land durch Feuer zerstört worden. In Bulgarien hat der Donautiefststand jetzt die Überreste eines Mammuts freigelegt. Fachleute identifizieren die Knochen als Unterkiefer, Stoßzähne und weitere Überreste eines Wollhaar-Mammuts. Die Experten vermuten, dass noch große Teile des Skeletts im Sand verborgen sind.
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11: Zum Start in die Ferien schaut's soweit noch relativ staufrei aus, außer die A3 Würzburg Richtung Regensburg. Zwischen Erlangen-Tennenlohe und dem Kreuz Nürnberg, da staut sich's 12 Kilometer. Ein kaputtes Auto ist dafür verantwortlich, circa eine halbe Stunde müsst ihr da gerade on top rechnen.
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11: Habe ich zum Glück nur einen für euch, Nürnberg am Schuckertplatz. Wenn ihr aber doch noch was gesehen habt, einen Stau oder einen Blitzer, dann gerne einfach kurz durchklingeln. 0800 800 1069. Schöne Ferien, schönen Start in den Urlaub.
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11: 35 Grad, ey. Aber eventuell kommt heute Nacht ein bisschen Abkühlung noch, ja? Da könnte es ein bisschen tröpfeln stellenweise in Franken. Ansonsten ist das Wochenende wirklich hot. 27 Grad morgen, 31 am Sonntag und immer wieder zwischendurch ein Sonne-Wolken-Mix.

0: Um bis zu 200.000 Menschen mehr soll Nürnberg dieses Wochenende wachsen.
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0: 50-jähriges Badentreffen in Nürnberg. Das ganze Wochenende sind Musiker an sämtlichen Ecken in der Stadt unterwegs. 9 Bühnen, alles for free. Ihr könnt einfach hingehen, cremt euch aber ordentlich ein, ja, um die 30 Grad und Sonne. Mich findet ihr aber ganz woanders. Georgensgmünd und Hilpoltstein hat Burgfest bzw. Kirchweih. Jawohl. Irgendwo da dazwischen steuere dann ich rum. Montag auch mit Frankens legendärstem Frühshoppen. Um 7.30 Uhr macht er das Zelt in Hilpoltstein am Burgfest auf. Und dann stürmen die Leute da wie bescheuert rein. Und nach einer Minute, ja, ich übertreibe jetzt nicht, nach einer Minute ist das Bierzelt voll. Auf keinen Fall, dass ich das verpassen will.
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Oh Leute, was euch nicht umbringt, macht euch nur stärker. Also wenn ihr jetzt gleich bei der Hitze ins Auto steigt und die Verbrennung 10. Grades überlebt habt, wir wachsen einfach jedes Mal aufs Neue über uns hinaus, oder? Gemeinsam durch die Hitze. Habt ein tolles Wochenende, jetzt mit Kelly Clarkson, Energies an.

0: Startzeit. Weiter geht's mit den 10 Hits am Stück. Hallöchen, ich bin der Joe. The Bowser habe ich gleich für euch nur 10 Minuten. Nicht zu verwechseln mit dem deutschen Rapper Bowser, ja? Vorher, jetzt aber noch Harrison.
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Show würde noch nicht mal starten und ich wäre wahrscheinlich schon K.O. Die Aufwärmphase von The Bowser ist ein bisschen anders wie bei anderen. Ja, also ziemlich chaotisch. Also jetzt nicht sowas wie Stimmen aufwärmen, was man halt eigentlich von Sängern denkt, ne? Nein, Push-Ups machen die vorher und trinken währenddessen Bierchen. Ja, ich werde halt nach einem Bier wahrscheinlich schon psuffen. Magnetic jetzt bei Energy. Immer die besten Neuen.

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23: Mit Kai, hallo.
1: Nürnberg treibt den Ausbau der Straßenbahn weiter voran. Noch im Dezember soll die Linie 7 wieder bis zum Stadtpark fahren. Außerdem laufen die Vorbereitungen für neue Strecken, modernisierte Haltestellen und die Verlängerung der Straßenbahn in Richtung Lichtenreuth und in Richtung Erlangen. Ziel ist, einen attraktiveren Nahverkehr in den kommenden Jahren zu bekommen.
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22: Im Studio Nanju Kuhlmann. FIFA-Boss Infantino kann seine Investorenpläne wohl in die Tonne kicken. Nach den Europäern sowie den Nord- und Mittelamerikanern sagt auch der asiatische Verband nein. Damit steht eine stabile Mehrheit gegen Infantinos Idee, Teile der WM an Investoren zu verkaufen. Der Massenansturm auf die spanische Exklave Ceuta hält an. Rund 60.000 Menschen haben laut Innenministerium die Grenze aus Marokko übertreten und es kommen weiter Menschen an. Offenbar hat die Schleusermafia Gerüchte über bessere Bleibechancen in Spanien verbreitet. Ein KI-Modell hat sich bei einem Test schon wieder selbstständig gemacht. Wie der US-Tech-Konzern Anthropic bestätigt, hatten Versionen des Modells Claude Zugriff aufs Internet und verschafften sich Zutritt zu den Systemen von 3 Organisationen. Einen ähnlichen Vorfall gab es schon vor ein paar Tagen. Verbraucher in der EU haben seit heute ein Recht auf Reparatur. Es gilt für kaputte Elektrogeräte wie Waschmaschinen, Fernseher oder Smartphones. Hersteller müssen Ersatzteile bereitstellen und Geräte kostenlos oder zu einem angemessenen Preis reparieren. Was als angemessen gilt, ist nicht klar festgelegt.
21: Verkehr. Wenn ihr jetzt schon auf dem Weg in den Urlaub seid, dann schaut's ganz gut aus bisher auf den Straßen. Es stockt allerdings ein bisschen auf der A3. Würzburg Richtung Regensburg zwischen Erlangen-Tennenlohe und dem Kreuz Nürnberg. 12 Kilometer, circa eine halbe Stunde länger.
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21: Nürnberg am Schuckertplatz und Spardorf noch, Buckenhofer Straße. Wenn ihr noch mehr gesehen habt, einen Stau oder einen Blitzer, sagt gern Bescheid. Kurz einfach durchklingeln. 0800 800 1069. Vielen Dank und euch jetzt noch eine schöne Fahrt.
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21: Euer erstes Ferienwochenende wird richtig schön hot. Heute Abend könnte noch ein bisschen Abkühlung runterkommen. Da könnte es stellenweise ein paar Tröpflein geben. Ansonsten morgen 27 Grad und am Sonntag 31 Grad. Und immer schön in Begleitung von einem schönen Sonne-Wolken-Mix.

0: Man kann doch unsere Energy Stars einfach nur lieben, oder? 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
0: Wie gut auch sein Deutsch aber ist, ne? 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

wenn ihr die Tage in Nürnberg an der Jakobskirche vorbeikommt und jedes Mal Blasmusik da raushört. Nee, da hat keiner eine Boombox angelassen und irgendwie vergessen. Da wird gerade ein Weltrekord aufgestellt. 72 Stunden lang Posaunenmusik ohne Pause. Seit gestern früh um 9 Uhr geht's da schon ab mit fast 2000 Bläsern. Könnt einfach rund um die Uhr vorbeischauen und euch das Ganze mal reinziehen. Energy ist an, jetzt Bruno Mars, immer die Beste.

Das Schönste am Freitag ist doch immer, neue Releases, neue Hits kommen raus. Ariana Grande ist mit dabei. Die hat sogar ein ganzes Album rausgehauen. Wir hören gleich rein in gut 10 Minuten. Vorher jetzt noch Alex Warren und ich bin's, der Joe. Hallöchen.

Rihanna, what are you doing here? Sie ist endlich wieder am Start mit einem neuen Album. Ariana Grande mit Petal. All My Night geht an dieser Stelle an die Leute in Montreal. Die durften nämlich vorgestern bei ihrem Konzert bereits schon reinhören.

0: Wenn ich sage, das menschliche Skelett erneuert sich alle 10 Jahre komplett selbst.
1: 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Also, was ich mal gehört habe, ist so alle 7 Jahre verändert sich so ein bisschen der Körper.
0: Ja.
1: Sowohl ins Positive als auch ab einem gewissen Alter wahrscheinlich auch ins Negative. Allerdings, was die Knochen angeht, kann ich mir nicht vorstellen, weil gerade im Alter ist es ja so, dass man eher gebrechlicher wird.
0: Ja.
1: Deswegen sage ich, dass es fake ist.
0: Na, dann löse ich mal auf. Ist
2: Fakt.
0: Echt? Also, es ist so alle 7 bis 10 Jahre und da gibt es dann so spezialisierte Zellen und die bauen ständig das alte Knochengewebe ab und ersetzen es dann durch Neues.
1: Und das Coole ist, man muss noch nicht mehr in den App Store reingehen, um das zu aktualisieren. Das passiert automatisch, ne?
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7: Mit Kai, hallo. K-Pop, Fisch und Schuhe sollen Fürths Innenstadt beleben. Diese drei Konzepte haben den City-Macher-Wettbewerb gewonnen und werden jetzt bei der Umsetzung unterstützt. Geplant sind ein K-Pop-Store, ein Fischrestaurant und ein Schuhkonzept. Ziel des Wettbewerbs ist es, mit neuen Ideen die Fürther Innenstadt noch attraktiver zu machen. Und das Projekt City-Macher ist noch lange nicht vorbei. Es geht weiter, so Karin Hackbart-Hermann.
8: Also wir werden die Marke City-Macher in jedem Fall weiterlaufen lassen. Wir haben uns in jedem Fall überlegt, dass wir damit eine andere Jugend etc. besser ansprechen können, natürlich auch durch die ganzen Unterstützer. Und wir werden auch diese Plattform Citymacher belassen, sodass jeder, der Interesse hat, unkompliziert mit uns Kontakt aufnehmen kann.
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9: Im Studio Nanju Kuhlmann. FIFA-Boss Infantino kann seine WM-Pläne begraben. Nach Europa sowie Nord- und Mittelamerika hat jetzt auch der asiatische Verband sein Nein bekräftigt. Damit stellt sich eine Mehrheit gegen den FIFA-Boss. Der wollte eigentlich Teile der WM an private Investoren verkaufen, um noch mehr Geld einzunehmen. Der Massenansturm auf die spanische Exklave Ceuta hält an. Rund 60.000 Menschen haben laut Innenministerium die Grenze aus Marokko übertreten und es kommen weiter Menschen an. Offenbar hat die Schleusermafia Gerüchte über bessere Bleibechancen in Spanien verbreitet. Eine Woche nach dem Anschlag in Berlin steht in Hamburg morgen der nächste große CSD bevor. Eine 250.000 Menschen wird erwartet, viele mit einer Jetzt-erst-recht-Einstellung, so die Veranstalter. Die Polizei hat die Sicherheitsvorkehrungen nochmal deutlich erhöht. Die Waldbrandsituation in Europa bleibt angespannt. Während die Feuerwehren in Spanien und Frankreich die Flammen im Griff haben, breiten sich die Brände in der Türkei und Griechenland aus. Nicht nur Südeuropa ist betroffen, auch in Großbritannien sind hunderte Hektar Land durch Feuer zerstört worden.
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10: Es stockt immer noch auf der A3 Würzburg Richtung Regensburg zwischen Erlangen-Tennenlohe und dem Kreuz Nürnberg. Aktuell müsst ihr da eine halbe Stunde circa noch on top rechnen und auf den anderen Straßen schaut's soweit ganz gut aus. Ihr kommt also gut Richtung Urlaub.
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10: Nürnberg am Schuckertplatz und Spardorf, die Buckenhofer Straße. Wenn ihr noch mehr gesehen habt, einen Stau oder einen Blitzer, lasst es mich gern wissen. Kurz einfach eine WhatsApp an mich, 0176 1069 und 4x8. Vielen Dank und euch jetzt noch eine schöne Fahrt.
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10: Euer erstes Ferienwochenende wird richtig schön hot. Heute Abend könnte noch ein bisschen Abkühlung runterkommen. Da könnte es stellenweise ein paar Tröpflein geben. Ansonsten morgen 27 Grad und am Sonntag 31 Grad. Und immer schön in Begleitung von einem schönen Sonne-Wolken-Mix.

0: Eigentlich wollte ich euch gestern schon erinnern. Leute, nicht vergessen, die Steuer abgeben. Ich habe aber selbst meine nochmal aufgeschoben. Deshalb heute der letzte Reminder. Gebt eure Steuer ab. Also, ich habe es jetzt mittlerweile endlich geschafft, heute Morgen. Ihr müsst aber gar nicht unbedingt eure Steuer machen. Zumindest nicht, wenn ihr nicht bei mehreren Arbeitgebern seid, Elterngeld bekommt oder Freibeträge nutzt. Ihr könnt aber auch mehr Zeit noch raushandeln, ja, unter Umständen. Dann müsst ihr eine Verlängerung vor Fristende allerdings beantragen. Zum Beispiel geht das bei Leuten, die einen Steuerberater haben oder freiwillig ihre Steuern einreichen. Sinn macht es aber auf jeden Fall, immer die Steuer zu machen, gibt meistens immer lecker Kohle nämlich zurück, auch für Studenten oder Azubis, ne? Und zum Schluss will ich jetzt noch ein für alle Male mit einem Mythos aufräumen. Habt ihr einmal eure Steuer gemacht, seid ihr nicht automatisch dazu verpflichtet, das Jahr darauf erneut eure Steuer zu machen. 7 Stunden habt ihr übrigens noch Zeit. Kein Druck.
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Wir reisen jetzt einmal um den Planeten bis nach Australien. 13 Grad hat's da gerade nur. Oh, aber ich meine, gut, da ist es jetzt auch gerade Nacht, ja. Trotzdem aber kälter als in Deutschland, auch tagsüber. Die Band Shepherd, die kommt da aus der Hood. Jetzt für euch bei Energy. Schönen Start ins Wochenende. 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

0: 18 Uhr ist es. Was geht? Ich bin der Joe. Schön, dass ihr da seid. Weiter geht's mit den 10 Hits am Stück. Die Backstreet Boys. Wir hören gleich rein. Habe ich gleich mit dabei. Ihr könnt euch darauf freuen. Vorher jetzt noch Tame Impala.
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Irgendwann ist es halt auch für Popstars an der Zeit, die Wodkaflasche gegen die Babyflasche zu tauschen. Die Backstreet Boys bzw. die Backstreet Väter eigentlich haben mittlerweile alle schon sich ja fortgepflanzt und die ersten sind auch schon in die Fußstapfen von ihrem Papa getreten und waren zum Beispiel selbst schon bei American Idol, um ihre eigene Musik zu zeigen. Bottle Up jetzt bei Energy, immer die besten neuen Hits.

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1: Im Martin-Luther-Haus, dem Herzen des Kinder- und Jugendhilfeverbundes der Stadtmission Nürnberg, gibt es ein fast schon einmaliges pädagogisches Angebot. Achtung, den Jugendbauernhof. Hühner, Katzen, Meerschweinchen, Hasen, Enten, Ziegen, Esel, Ponys, Schweine. Alles da, was eben das Kinderherz begehrt. 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
6: Mit Kai, hallo. Nürnberg treibt den Ausbau der Straßenbahn weiter voran. Noch im Dezember soll die Linie 7 wieder bis zum Stadtpark fahren. Außerdem laufen die Vorbereitungen für neue Strecken, modernisierte Haltestellen und die Verlängerung der Straßenbahn in Richtung Lichtenreuth und in Richtung Erlangen. Ziel ist, einen attraktiveren Nahverkehr in den kommenden Jahren zu bekommen.
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7: Im Studio Nanju Kuhlmann. An der spanischen Exklave Ceuta haben mittlerweile rund 60.000 Menschen die Grenze von Marokko zur EU überquert. Hintergrund sind wohl Gerüchte der Schleusermafia über vermeintlich bessere Bleibechancen. Außenminister Wadefuhl zeigte sich zuversichtlich, dass Marokko die Menschen zurücknimmt. FIFA-Boss Infantino steht vor einer Riesenschlappe. Er hat keine Mehrheit für seine Idee, die WM teilweise an Investoren zu verkaufen. Nach der europäischen UEFA und den Nord- und Mittelamerikanern lehnt nun auch der asiatische Verband das Ganze ab. Eine Woche nach dem Anschlag in Berlin steht in Hamburg morgen der nächste große CSD bevor. Eine 250.000 Menschen wird erwartet, viele mit einer Jetzt-erst-recht-Einstellung, so die Veranstalter. Die Polizei hat die Sicherheitsvorkehrungen nochmal deutlich erhöht. In Bulgarien hat der Donautiefststand jetzt die Überreste eines Mammuts freigelegt. Fachleute identifizieren die Knochen als Unterkiefer, Stoßzähne und weitere Überreste eines Wollhaar-Mammuts. Die Experten vermuten, dass noch große Teile des Skeletts im Sand verborgen sind.
8: Wetter. Das wird richtig schön sommerlich. Zwischendurch könnte aber trotzdem immer ein bisschen nass vom Himmel runterkommen, vor allem heute Abend noch. Ansonsten wird's hot. 27 Grad morgen, 31 Grad am Sonntag und immer wieder ein Sonne-Wolken-Mix mit dabei.

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1: Habt einen tollen Start in die Ferien, liebes Frankenland. Zeugnisvergabe. Oh Gott, jedes Jahr war das der Tag, an dem ich echt richtig Angst hatte. Wie lief so euer Zeugnis? Ein Satz aus meinem hat sich so richtig in mein Hirn eingebrannt. Jedes Jahr war der nämlich mindestens einmal zu lesen. Er hat sich stets bemüht. Bla bla bla. Ja, Digga, ich bemühe mich ja auch weiterhin stets am Leben teilzunehmen, ja? Seid doch froh, dass ich mich stets bemühe. Ich meine, immerhin bemühe ich mich ja. Also, ne, ich könnte mich auch nicht bemühen. Aber müsste ich jemandem ein Zeugnis aushändigen, würde ich das, glaube ich, auch reinschreiben. Zum Beispiel Bundeskanzler. Obwohl, der hat sich ja nicht mal bemüht.
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seht ihr euch in 5 Jahren? Das hat man die Boys von You Not Us vor 5 Jahren gefragt. Damals haben sie gesagt, wir sehen uns auf den großen Bühnen in ganz Deutschland. Und wo sind sie heute? Auf den großen Bühnen in ganz Deutschland. Bisschen Glück darf man halt auch noch haben, ne? Flipside jetzt bei Energy, immer die Beste.

19 Uhr. Auf geht's in die Ferien. Auf geht's in ein wunderschönes Wochenende. Was geht? Ich bin der Joe. Weiter geht's mit den 10 Hits am Stück. Ariana Grande hat ein neues Album mit am Start. Wir hören gleich rein. Vorher jetzt noch You Stay.

Ariana, what are you doing here? Sie ist endlich wieder am Start mit einem neuen Album. Ariana Grande mit Petal. All My Night geht an dieser Stelle an die Leute in Montreal. Die durften nämlich vorgestern bei ihrem Konzert bereits schon reinhören.

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4: Mit Kai, hallo. Die Hitze sorgt weiter für höchste Waldbrandgefahr, auch bei uns in Franken. Deshalb kreisen auch am Wochenende wieder Beobachtungsflugzeuge über den Wäldern. Sie sollen die Brände möglichst früh entdecken. Wer draußen unterwegs ist, bitte dran denken, kein offenes Feuer, keine Zigaretten kippen und Fahrzeuge nicht auf trockenem Gras abstellen.
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5: Im Studio Nanju Kuhlmann. Immer mehr Geflüchtete kehren von der spanischen Exklave Ceuta aus nach Marokko zurück. Fast 60.000 Menschen waren in den letzten Tagen nach Ceuta gekommen. Fast zwei Drittel sind aber schon wieder ausgereist, heißt es von den spanischen Behörden. FIFA-Boss Infantino kann seine Investorenpläne wohl in die Tonne kicken. Nach den Europäern sowie den Nord- und Mittelamerikanern sagt auch der asiatische Verband nein. Damit steht eine stabile Mehrheit gegen Infantinos Idee, Teile der WM an Investoren zu verkaufen. Verbraucher in der EU haben seit heute ein Recht auf Reparatur. Es gilt für kaputte Elektrogeräte wie Waschmaschinen, Fernseher oder Smartphones. Hersteller müssen Ersatzteile bereitstellen und Geräte kostenlos oder zu einem angemessenen Preis reparieren. Was als angemessen gilt, ist nicht klar festgelegt. Die Waldbrandsituation in Europa bleibt angespannt. Während die Feuerwehren in Spanien und Frankreich die Flammen im Griff haben, breiten sich die Brände in der Türkei und Griechenland aus. Nicht nur Südeuropa ist betroffen, auch in Großbritannien sind hunderte Hektar Land durch Feuer zerstört worden.
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2: Euer erstes Ferienwochenende wird richtig schön hot. Heute Abend könnte noch ein bisschen Abkühlung runterkommen. Da könnte es stellenweise ein paar Tröpflein geben. Ansonsten morgen 27 Grad und am Sonntag 31 Grad. Und immer schön in Begleitung von einem schönen Sonne-Wolken-Mix.

0: Um bis zu 200.000 Menschen mehr soll Nürnberg dieses Wochenende wachsen.
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0: 50-jähriges Badentreffen in Nürnberg. Das ganze Wochenende sind Musiker an sämtlichen Ecken in der Stadt unterwegs. 9 Bühnen, alles for free. Ihr könnt einfach hingehen. Cremt euch aber ordentlich ein, ja, um die 30 Grad und Sonne. Mich findet ihr aber ganz woanders. Georgensgmünd und Hilpoltstein hat Burgfest bzw. Kirchweih. Jawohl. Irgendwo da dazwischen steuere dann ich rum. Montag auch mit Frankens legendärstem Frühshoppen. Um 7.30 Uhr macht er das Zelt in Hilpoltstein am Burgfest auf. Und dann stürmen die Leute da wie bescheuert rein. Und nach einer Minute, ja, ich übertreibe jetzt nicht, nach einer Minute ist das Bierzelt voll. Auf keinen Fall, dass ich das verpassen will.
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Freunde, für mich geht's jetzt in Richtung Kerbakjongsgmünd und in Richtung Urlaub. Boah, 2 Wochen gönne ich mir jetzt. Kommt gut in euer tolles Wochenende. Einmal lasse ich euch vorher noch da, jetzt bei Energy. Tschüsseli.

um 20 Uhr rein jetzt in dieses Wochenende, an dem wir das Nützliche mit dem Schönen verbinden können. Kinos sind ein Ort der Erfrischung, haben immer tolle Klimaanlagen und aktuell läuft jetzt auch der neue Spider-Man-Film mit Tom Holland, wie der so ist, warum sich der Gang ins Kino lohnt. Das verrät uns gleich mein lieber Kollege Paul, vor jetzt noch Harry Styles mit immer den besten neuen Hits.

0: Freitagabend hier bei Energy. Ich bin Julian. Schön, dass ihr mit dabei seid. Rein jetzt in dieses Wochenende, das heiß wird. Das kann man schon mal sagen. Aber es gibt ja Orte, wo sich Kultur, Spaß, Freude und ein kühler Ort die Hand reichen. Und das ist hier.
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2: Hallo zusammen. Einer der beliebtesten Superhelden der Welt kehrt zurück auf die große Leinwand. Spider-Man ist zurück mit Spider-Man Brand New Day. Der startet diese Woche im Kino. Und es gibt natürlich etliche Gründe, warum ihr den auf keinen Fall verpassen solltet. Zum einen natürlich wegen Tom Holland und Zendaya. Die beiden haben gerade ohnehin einen echten Lauf. Erst standen sie gemeinsam für Christopher Nolans The Odyssey vor der Kamera. Jetzt folgt direkt das nächste große Kino-Highlight. Aber auch die Geschichte macht neugierig. Nach dem Ende von No Way Home beginnt für Peter Parker nämlich ein kompletter Neuanfang. Niemand weiß mehr, wer Spider-Man wirklich ist. Und genau deshalb konzentriert sich der Film wieder stärker auf Peter Parker selbst und erzählt eine persönlichere Geschichte, statt nur den nächsten Multiversumskonflikt. Viel Action, viel Spider-Man-Humor, typisch Marvel, alles ist mit dabei und für mich ist Spider-Man Brand New Day sogar der bislang beste Spider-Man-Film mit Tom Holland. Emotional, actionreich und genau der Neustart, den die Reihe gebraucht hat und deswegen auch meine Empfehlung für diese Woche.
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Freitagabend hier bei Energy und jetzt ein ganz neuer Song, gesungen von Jack Dean. Ist ein 26-jähriger Singer-Songwriter aus Großbritannien, gilt da als das ganz große Versprechen in einem Land, das er eher ein Versprechen an großen Popkünstlern nicht arm zu sein scheint. Mercy heißt der Song, hören wir jetzt hier bei Energy mit immer den besten.

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0: Immer die besten neuen Hits hört ihr hier bei Energy gleich mit Martin Garrix und Ed Sheeran für euch. Außerdem Holly Humberstone und Temper City macht den Anfang.
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0: In genau so einem Moment bin ich wirklich sehr froh, dass das Medium Radio nur audiovisuell funktioniert. Energy ist an bei euch an diesem Freitagabend. Ich stehe jetzt wirklich nicht allzu vorzeigbar. Ne? Ich habe so eine rote Shorts an, dann ein blaues kurzes Hemd, das ich jetzt auch nicht immer trage, und irgendwelche Badelatschen, die meine schrecklichen Zehen jetzt auch nicht so ganz genau covern können. Will damit nur sagen, ich stehe jetzt nicht unter dem Verdacht, ein Fashion-Victim zu sein. Ne? Aber trotzdem will ich mich informieren. Der Fashion-Sommer 2026 und wir sind dabei. Und wir wollten heute schon den ganzen Tag wissen, was denn gerade so die heißesten Trends sind, und haben deshalb einen Vollprofi gefragt. Madeline nämlich, sie ist Fashion Director der Glamour. Madeline, es muss ja nicht immer komplett ein neues Outfit sein. Manchmal reicht ja auch so ein Accessoire, um ein Outfit cooler zu machen. Was brauchen wir denn diesen Sommer? Was würdest du sagen, was hat sich durchgesetzt?
1: Da würde ich ganz klar sagen, ein buntes Seidentuch. Das kann man nämlich entweder im Haar tragen, an die Tasche knoten oder, und das ist gerade super angesagt, als Gürtel oder Taille um die Hüfte sich schlingen. Und bei Taschen dreht sich gerade alles um Details, also Schleifen, Knallfarben, und das sind dann so Hingucker-Bags, die dann auch einfach, selbst wenn man nur Tanktop und Jeans trägt, direkt einen Hingucker-Look kreieren.
0: Ich trage auch manchmal gerne so ein Tuch um den Hals, vor allen Dingen im Frühjahr und Herbst, weil es dann nicht ganz so warm ist. Wird von meiner Frau dabei mal ausgelacht und seitdem lasse ich es. Aber jetzt kann ich sagen, es ist im Trend. Was sind denn so die Trendfarben in diesem Sommer, Madeline?
1: Es ist tatsächlich der Sommer der Farbe Blau. So ein kräftiges Kobaltblau oder auch ein ganz zartes Hellblau. Und passend zum Sommer sieht man jetzt überall auch gerade so einen richtig strahlenden Türkiston. Der ist gerade überall zu sehen. Gern auch im Kombi dann getragen mit Braun oder super sommerlich mit Buttergelb, was auch noch eine Trendfarbe ist.
0: Also ich fasse zusammen: Seidentücher und blaues Obermaterial. Damit kann man diesem Sommer nichts falsch machen. Danke, Madeline, für diese modische Einschätzung.

0: Immer die besten neuen Hits hört euch hier bei Energy. Freitagabend rein jetzt in das Wochenende. Ich bin Julian. Freue mich sehr, dass ihr mit dabei seid. Gleich mit Delta Goodrem für euch. Außerdem Taylor Swift und Alex Warren. Macht den Anfang.
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2: Wenn ich sage, das menschliche Skelett erneuert sich alle 10 Jahre komplett selbst.
3: Was? Das habe ich ja noch nie gehört. Mhm. Also, was ich mal gehört habe, ist so alle 7 Jahre verändert sich so ein bisschen der Körper.
2: Ja.
3: Sowohl ins Positive als auch ab einem gewissen Alter wahrscheinlich auch ins Negative. Allerdings, was die Knochen angeht, kann ich mir nicht vorstellen, weil gerade im Alter ist es ja so, dass man eher gebrechlicher wird.
2: Ja.
3: Deswegen sage ich, dass das Fake ist.
2: Na, dann löse ich mal auf. Ist
1: Fakt.
2: Echt? Also, es ist so alle 7 bis 10 Jahre und da gibt es dann so spezialisierte Zellen und die bauen ständig das alte Knochengewebe ab und ersetzen es dann durch Neues.
3: Und das Coole ist, man muss noch nicht mehr in den App Store reingehen, um das zu aktualisieren. Das passiert automatisch, ne?
2: Stimmt.

Delta Goodrem hören wir jetzt hier bei Energy an diesem Freitagabend, die ja eine australische Ausnahmeerscheinung ist. Ein großer Superstar seit Kindheitstagen, mittlerweile ist sie auch schon in ihren 40ern. Hier auf der anderen Seite der Welt kannte man sie jetzt nicht allzu gut, bis sie für Australien, und das müssen wir auch nochmal irgendjemandem gesondert erklären, beim ESC angetreten ist in diesem Jahr in Österreich, hat diesen Song performt und seitdem hat sie auch wirklich einen großen Hype hier bei uns in Europa. Hologram, Delta Goodrem mit immer den besten neuen Hits.

Und es ist mit Abstand der Bestseller-Feierabend. Freitag rein jetzt in dieses Wochenende, 21 Uhr haben wir es gleich mit Miles Smith und den Anfang macht jetzt Teddy Swims, Mr. Know-It-All und immer die besten neuen Hits.

0: Und da steht sie ganz oben auf der obersten Stufe der Showtreppe. In einem goldenen Paillettenkleid tänzelt sie die Treppe hinab, um bereit zu sein für diese Rubrik.
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0: Heute nämlich nicht mein lieber Kollege Mani, sondern Clarissa.
2: Hallo.
0: Fühlst du dich gut vorbereitet für diese Wochenendausgabe?
2: Ja.
0: Sehr gut. Aussage ist folgende. Der menschliche Körper besteht zu 60% aus Wasser. Fakt oder Fake?
2: Boah, ist das nicht sogar noch mehr?
0: Fakt oder Fake?
2: Fake.
0: Der menschliche Körper besteht zu 60% aus Wasser, ist aber tatsächlich ein...
2: Fakt.
0: Es variiert leicht von Mensch zu Mensch und ist abhängig von verschiedenen Faktoren wie Alter und Geschlecht, aber ungefähr sind so 60%. Ich habe auch mal nachgeschaut, der Anteil von Wassermelone und Wasser ist 95%.
2: Oha.
0: Und da habe ich ja gestern gekocht, Clarissa, du weißt, ich bin ja überhaupt keine Kochmaus, aber ich habe gestern einfach Feta aufgeschnitten, Wassermelone, Minze rein und habe mich gefühlt wie ein Gourmet. Tut dir aber nichts zur Sache. Habt ein schönes Wochenende. Danke,
2: Tschüssi.
0: Clarissa.

Spieltage sind im Wochentagsranking unter den Top 3 schon oben anzusiedeln, finde ich. Fantastischer Tag, weil Start ins Wochenende, klar. Aber aus musikalischer Sicht auch immer toll, denn es ist Release Day für so viele große Künstler, unter anderem heute von Ariana Grande. Sie ist wieder da mit neuer Musik. Paddle heißt der Song, der heute erschienen ist. Den hören wir jetzt mit immer den besten neuen Hits. Jennifer.

0: Immer die besten neuen Hits hier bei Energy, gleich mit Taylor Swift für euch. Außerdem Somber und Olivia Dean macht den Anfang.
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0: Euer Feierabend hier bei Energy. Ich bin Julian. Schön, dass ihr mit dabei seid. Unsere Sinnesorgane haben also die Eigenschaft, durch ihre Reize uns zurück zu katapultieren in die Vergangenheit. Ne? Wenn man jetzt draußen auf der Straße unterwegs ist und ein Parfüm riecht, das ein Ex-Partner, eine Ex-Partnerin hat, zack, ist man wieder 16 und in der Zeit gefangen. Und genau das Gleiche funktioniert auch mit Musik.
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0: So, jetzt bin ich 95 geboren, das heißt, ich bin 31 Jahre alt. Und wenn ich diese Musik höre, zack, bin ich wieder 14, 15 Jahre alt, zum ersten Mal auf der Tanzfläche aufzufinden, bewege mich wie ein frisch geschlüpftes Giraffenjunge und habe einfach nur die beste Zeit meines Lebens.

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0: Immer die besten neuen Hits hier bei Energy, gleich mit Milo für euch. Außerdem Leonie und Benson Boone macht den Anfang.
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2: Im Martin-Luther-Haus, dem Herzen des Kinder- und Jugendhilfeverbundes der Stadtmission Nürnberg, gibt es ein fast schon einmaliges pädagogisches Angebot. 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

Erstes Spiel geworden hier bei Energy an diesem Freitagabend. Habt jetzt ein tolles Wochenende. Ich bin raus für heute. Wir hören uns, wenn ihr wollt. Montag wieder ab 20 Uhr. Genießt es. Habt eine gute Zeit bis dorthin. Ich höre jetzt zum Schluss Forever Young mit Milo und DJ Licious. Und ich hoffe, ihr auch. Und immer die besten neuen Hits. Ciao, ich bin raus. Bis Montag.

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2: Jetzt euch ein schönes Wochenende. Dominik Häuselmeier hier. Und heute in der Show DJ Star Bund. Trippin' ist eine seiner größten Nummern. Er verkauft sämtliche Shows auf der ganzen Welt aus. Und heute ist er hier in der Energy Extra Dance.
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2: Und ansonsten, wie gewohnt, bis 23 Uhr die weltweit besten Dance-Hits und brandneue Musik. Die Nummer hier ist heute rausgekommen von der Swedish House Mafia. Letzte Woche bei Tomorrowland präsentiert. Die Swedish House Mafia zusammen mit Lick Lee. Happiness is so sad. Mein Future-Hit. Bitteschön.

0: Hier ist Energy Extra Dance. Ich bin Dominik Keuselmeier. Ihr habt Bund gehört und Bund hier das Show. Hallo.
1: Herr Keuselmeier, wie geht's Ihnen?
0: Sehr gut, vielen Dank. Du in den USA, wie geht's dir?
1: Sehr schön, ey. Super. Es könnte nicht besser sein.
0: Nonstop auf Tour auf jeden Fall. Ja. Wie würdest du dein Leben jetzt mal in drei Worten zusammenfassen?
1: Unfassbar, unrealisierbar. Aber auch sehr dankbar.
0: Ja, absolut. Ich meine, jede deiner Shows ist ausverkauft, ne? Auch in den USA mittlerweile. Was war denn für dich so der krasseste Moment in den USA, wo du gesagt hast, okay, die Amis sind verrückt?
1: Lass durch New York und eine fährt Rollschuhe und singt dabei laut Musik. Und denkst du dir nicht so, ah, das ist ein komischer Mensch und der hat aber gerade Lust zu singen und macht es dann. Das finde ich echt positiv gesehen schon sehr cool, wenn du halt einfach so eine Lebensstellung hast, bei der du halt einfach das machst, was du halt willst.
0: Laut mitsingen können wir jetzt auch zusammen. Ich habe die Single von dir, Trippin', am Start. Und wir sprechen gleich noch darüber, wie deine Hausparty aussehen würde, wenn du eine veranstaltest. Dresscode und DJs. Wen würdest du einladen? Gleich mehr.

0: Und Energy Extravaganza Dance ist zwar gerade in den USA, aber jetzt auch in der Show, wenn du eine Privatparty mal wieder schmeißen würdest, wie wäre der Dresscode?
1: Was ich mal wieder gerne machen würde, ist mal so einen Anzug anziehen. Dazu kommt es mir viel zu selten. Wenn mal die Gelegenheit kommt bei irgendeiner Hochzeit, finde ich es immer cool. Also würde ich sagen, alle ziehen sich richtig schick an, alle im Anzug, die

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0: Tracks of Dance hier. Ich bin nochmal der Käuselmeier und habe euch bunt gespielt mit Klaus. DJ Star Bunt ist momentan in den USA, mir aber zugeschaltet hier in der Show. Und du stehst ja unfassbar verschwitzt immer auf der Bühne. Gibst Gas ohne Ende in dem Deutschland-Trikot. Weißt du, wie viel Liter du verschwitzt?
1: Ich weiß immer nur, dass die ganzen Dinger immer so voll sind zum Ausdrücken. Also das ist schlimm.
0: Aber gesund. So, heute USA, morgen Kanada und dann aber demnächst auch wieder mal in Deutschland, oder? Was sind so die Stationen für dich hier?
1: Wir machen die Trabrennbahn in Hamburg für ein eigenes Konzert. Das ist dann Teil von der Open-Air-Tour. Geil. Und am Tag davor noch mal in Köln. Das ist jetzt im August dann, Mitte August rum. Wenn Riesenshows in Köln sind, 20.000, Hamburg 25.000. Also wird nochmal richtig ordentlich jetzt in den nächsten Tagen, in den nächsten Wochen.
0: Gutes Stichwort, weil in den nächsten Wochen kommt auch noch dein allererstes Album. Ist was Besonderes für dich, ne?
1: Ein Album, vor allem in der Dance-Szene, ist eher ungewöhnlich. Ja. Und so ein Album wie... ist sowas, glaube ich, für einen Künstler was ein bisschen was Persönliches.
0: Die erste Single aus dem Album habe ich jetzt für euch. Ist heute rausgekommen. Hier ist Stay. Hier ist Bunt in Energy Extravadance mit Stay.

0: Bunt. Lauren Spencer Smith in Energy Extra Dance. Und Bunt momentan in Kanada spielt heute Abend. Viel Spaß beim Durchschwitzen vom nächsten Deutschland-Trikot. Und vielen Dank für die letzten 30 Minuten hier in der Show. Danke dir.
1: Danke, ich habe zu danken.
0: Viel Spaß auf jeden Fall.
1: Danke, dir auch.

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0: Du, Opi, gerade ist relativ schlecht.
1: Na, das kannst du laut sagen.
0: Ich würde dich sonst später einfach direkt nochmal zurückrufen.
1: Nun hör dir mal den Quatsch an erst.
0: Hm?
1: Mein Rechner, die blöde Kiste, das macht mich irre. Das Ding spinnt. Microsoft-Kacke. Spinnt auch. Sebastian, mach das Fenster auf. Ich schmeiß das raus. Das bringt nichts. Ich hab schon alles versucht. Aber dann kommt immer das Geräusch.

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